0: tauscht die Haustiere entlang aus, sporsch einen Haufen, sagt meine Frau. Bei den Alten zieht sie nach unten, oben, links, rechts und nimmt ja auch oben ein Tier, wenn es gleich ist. 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Was? 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Für die Sam werden noch wohl das nächste sein auszutauschen. 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Ah, wie in seiner erhobenen Tür. Natürlich Holz.
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2: Verbraucherzentrale gibt Tipps für einbruchsicheres Zuhause. Luft nach oben bei Forschungsausgaben in Südtirol. Das Wetter wird am Wochenende sonnig und warm. Ich bin Sabrina Fleischmann. Guten Morgen.
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2: Es wird jetzt wieder früher dunkel und das können Einbrecher nutzen. Die Verbraucherzentrale Südtirol rät deshalb zu einem Sicherheitscheck für das Zuhause. Unter anderem wird eine Außenbeleuchtung mit Bewegungsmeldern empfohlen. Und Fenster sollte man nicht gekippt lassen und Schlüssel nicht unter Fußmatten verstecken. Diese und weitere Tipps sind in einer Broschüre zusammengefasst, damit wir uns besser vor Einbrechern schützen können. In Südtirol wird mehr in Forschung und Entwicklung investiert. Das hat das Astat erhoben. Innerhalb eines Jahres sind die Ausgaben um mehr als 20% gestiegen, auf knapp 260 Millionen Euro. Der Aufwärtstrend ist positiv, aber es besteht noch Aufholbedarf. Denn die Südtiroler Forschungsausgaben machen nicht einmal 0,8% des Bruttoinlandsproduktes aus. Wir liegen damit unter dem europäischen und gesamtstaatlichen Durchschnitt. Während einer NATO-Übung in Lettland ist es zu einem Zwischenfall gekommen, bei dem 4 italienische Soldaten zum Teil schwer verletzt worden sind. Ihr Fahrzeug wurde mit einem Maschinengewehr beschossen, das auf einem italienischen Schützenpanzer befestigt ist. Das Militär untersucht jetzt, wie es dazu kommen konnte. Italien ist mit mehr als 300 Soldaten an einer internationalen NATO-Brigade beteiligt, die in Lettland stationiert ist. Zum Fußball. Der Neustart der Azzurri unter Trainer Roberto Mancini ist in die Hose gegangen. Italien hat das erste Spiel in der Nations League gegen Belgien mit 0:2 verloren. Erfolgreicher war Frankreich mit dem neuen Trainer Zinedine Zidane. Die Franzosen haben die Türkei mit 1:0 besiegt.
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2: Über Nacht haben sich über einigen Tälern Nebelfelder gebildet. Die Sonne wird sie aber bald auflösen. Und dann geht's weitgehend wolkenlos durch den Samstag. Und es wird wieder warm mit Höchstwerten bis zu 25 Grad. Jetzt in der Früh ist es noch kühl. In Langdaufers und in Mühlwald werden nur 3 Grad gemessen. In Penz im Sarntal hat es 0, in Oberfindl 6 Grad und in Prittau werden 0 Grad gemessen. Auch der Sonntag bringt uns morgen Traumwetter und es wird noch eine Spur wärmer.
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2: Guten Morgen, ich bin Sabrina Fleischmann. Der Herbst ist eine gute Zeit für Einbrecher, weil es wieder früher dunkel wird. Um sich vor Einbrüchen zu schützen, rät die Verbraucherzentrale zu einem Sicherheitscheck. In einer Broschüre sind Tipps zusammengefasst, um Wohnung, Keller und Garage einbruchsicher zu machen. Die Forschungsausgaben in Südtirol steigen. Sie machen knapp 260 Millionen Euro aus. Allerdings sind das nur 0,8% des Bruttoinlandsproduktes. Und damit liegt Südtirol unter dem europäischen und italienischen Durchschnitt. In Lettland sind 4 italienische Soldaten bei einer NATO-Übung verletzt worden. Ein italienischer Schützenpanzer hat aus Versehen ihr Fahrzeug mit einem Maschinengewehr beschossen. Wie es dazu kommen konnte, wird jetzt untersucht. Die Hurrikansaison ist heuer im Pazifik besonders stark. Derzeit sind gleich 3 Wirbelstürme unterwegs, die Mexiko und Hawaii bedrohen. Auch die Ostküste der USA rüstet sich für einen Sturm. Mehrere große Konzerte wurden sicherheitshalber abgesagt. Zum Fußball. Der Neustart der Azzurri unter Trainer Roberto Mancini ist missglückt. Italien hat das erste Spiel in der Nations League gegen Belgien mit 0:2 verloren.

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2: Sicherheitscheck. Die Verbraucherzentrale gibt Tipps gegen Einbrecher. Südtirol investiert weniger in Forschung als die Nachbarländer. Das Wetter bringt uns heute und auch morgen viel Sonne. Ich bin Sabrina Fleischmann. Guten Morgen.
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2: Mit dem Ende des Sommers und den kürzer werdenden Tagen erhöht sich wieder die Zahl der Einbrüche. Die Verbraucherzentrale Südtirol rät zu einem Sicherheitscheck für das eigene Zuhause. Wilhelm Schatzer.
3: Stabile Türen und Fenster sowie geeignete mechanische Sicherungen können das gewaltsame Öffnen deutlich erschweren. Auch eine Außenbeleuchtung mit Bewegungsmelder kann Einbrecher abschrecken. Gleichzeitig sollte darauf geachtet werden, dass keine Leitern, Werkzeuge oder andere Gegenstände vor dem Haus sind, die für einen Einbruch genutzt werden können. Die Fenster sollte man nicht gekippt lassen und Schlüssel nicht unter Fußmatten verstecken. Und in sozialen Netzwerken sollte man eine längere Abwesenheit nicht öffentlich ankündigen.
2: Weitere Tipps und Informationen bietet eine Broschüre der Verbraucherzentrale. In Südtirol wird mehr in Forschung und Entwicklung investiert. Die Ausgaben sind innerhalb eines Jahres um mehr als 20% gestiegen, auf knapp 260 Millionen Euro. Das hat das Astat erhoben. Mehr als die Hälfte der Forschungsausgaben entfällt auf die Unternehmen, gefolgt von öffentlichen Körperschaften, Non-Profit-Organisationen und den Universitäten. Der Aufwärtstrend ist positiv, aber es besteht noch Aufholbedarf, denn die Südtiroler Forschungsausgaben machen nicht einmal 0,8% des Bruttoinlandsproduktes aus. Wir liegen damit hinter den Nachbarländern Trentino und Tirol und auch unter dem europäischen und gesamtstaatlichen Durchschnitt. Während einer NATO-Übung in Lettland ist es zu einem Zwischenfall gekommen, bei dem 4 italienische Soldaten zum Teil schwer verletzt worden sind. Ihr Fahrzeug wurde aus Versehen von einem italienischen Panzer mit einem Maschinengewehr unter Beschuss genommen. Das Militär untersucht jetzt, wie es dazu kommen konnte. Italien ist mit mehr als 300 Soldaten an einer internationalen NATO-Brigade beteiligt, die in Lettland stationiert ist. Das Klimaphänomen El Niño sorgt in diesem Jahr für eine ungewöhnliche Hurrikansaison. Im Atlantik hat sich bisher kein einziger Hurrikan gebildet. Im Pazifik sind dagegen derzeit gleich 3 Wirbelstürme unterwegs, die Mexiko und Hawaii bedrohen. Auch die Ostküste der USA rüstet sich für einen Sturm. Mehrere große Konzerte mussten schon abgesagt werden. Noch zum Fußball. Der Neustart der Azzurri unter Trainer Roberto Mancini ist missglückt. Italien hat das erste Spiel in der Nations League gegen Belgien mit 0:2 verloren. Nach der Niederlage wurden die Azzurri im Stadio Olimpico in Rom von den Fans ausgepfiffen. Besser gelaufen ist es für Frankreich mit dem neuen Trainer Zinedine Zidane. Die Franzosen haben die Türkei mit 1:0 besiegt. Schönstes Herbstwetter erwartet uns am Wochenende. Gleich die Einzelheiten.
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2: Stellenweise gibt es jetzt in der Früh noch Hochnebel, aber die Sonne wird sich bald durchsetzen und wieder kräftig aufwärmen. Die Höchstwerte am Nachmittag erreichen 22 Grad in Sterzing und 25 Grad in Bozen. Auch morgen am Sonntag gibt es strahlenden Sonnenschein und feine Temperaturen. Die Höchstwerte schaffen sogar bis zu 26 Grad. Jetzt in der Früh ist es noch kühl. In Freienfeld, in St. Veit in Brax und in St. Martin in Thuren werden nur 3 Grad gemessen. St. Martin in Passaia meldet 8 und in Pfalz sind es aktuell 5 Grad.
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7: Guten Morgen aus der Landesverkehrsmeldezentrale. Es ist noch alles ruhig auf unseren Straßen, auch von der Brenner Autobahn wurden uns keine Störungen gemeldet. Silke Andres wünscht allen einen schönen Samstag.
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1: Oliver Heldens hat sich mit Kreider und The Young Punks zusammengetan, um eine der am häufigsten gesampelten Platten der Dancemusik neu zu interpretieren. AEIOU greift den Hit.

IOU von Freeze aus dem Jahr 1983 auf und adaptiert ihn für moderne Clubtanzflächen. IOU hat sich nicht ohne Grund seit über 40 Jahren gehalten. Es ist einer jener Boogie-Electro-Funk-Titel aus den frühen 80er Jahren, die auch heute noch gespielt, gesampelt und in House- und Disco-9-Szenen zitiert werden, lange nach ihrer ursprünglichen Veröffentlichung. Mit AEIOU bewahrt das Trio den unverkennbaren Groove und den eingängigen Gesangshook, beschleunigt das Tempo jedoch und fügt knackigere Percussion, treibende Basslines und eine mitreißende Hausproduktion hinzu, die eher für Festivalbühnen als für die Tanzflächen der 80er Jahre gemacht ist.

0: diesen Hit des Tages von Oliver Heldens, Kreider and the Young Punks, AI. Diesen Titel hören wir insgesamt 5 Mal heute, das nächste Mal kurz nach 10.
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0: Einen schönen guten Morgen, sehr coole Musik hier, Mr. Z, Sometimes I Love You. Und heute und morgen gibt es bei uns hier das traditionelle Speckfest am Kronplatz. Und Thomas Reiter, der Direktor der Shirama, sagt, warum man das unbedingt nicht verpassen sollte.
1: Also meiner Meinung nach ist es wirklich ein besonderes Erlebnis, weil wir bieten einerseits natürlich einen vergünstigten Berg- und Talfahrtspreis von 18 Euro, wo jeder auch fahren kann, um das Fest zu genießen. Man hat eine Kombination von Südtirol weit größten Lebensmittelfest und dann Aussicht der gewaltige Dolomiten bei uns oben auf 2275 Meter. Und ich denke, gerade jetzt das wunderbare Herbstwetter mit der tollen Blauform und den tiefen Schatten, was der Herbst eben wirft, ist eine tolle Abwechslung, weil es eben was Besonderes ist. Also es ist nicht jeden Tag und es ist auch nicht jedes Jahr am Kronplatz auf dem Berg. Deswegen ist das, glaube ich, der Hauptgrund, warum man da hinfahren soll.
0: Das Südtiroler Speckfest beginnt heute um 10 Uhr.

Fake Be Goodbye. Schönen guten Morgen am Samstag, 26. September. Heute Abend ist Vollmond und die Kelten nannten diesen Vollmond singender Mond. Wenn ihr heute also Nacht jemanden beim Fenster hinaus trillern hört, kein Grund zur Sorge. Vollmond halt.

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1: Guten Morgen, ich bin Sabrina Fleischmann. Südtirol investiert mehr in Forschung und Entwicklung. Die Ausgaben sind um mehr als 20% gestiegen auf knapp 260 Millionen Euro. Allerdings sind das nur 0,8% des Bruttoinlandsproduktes. Und damit liegt Südtirol unter dem europäischen und italienischen Durchschnitt. Die Klimahausagentur hat wieder die Klimahaus Awards vergeben für nachhaltiges und energiesparendes Bauen. Ausgezeichnet wurden die Grundschule Refian, der Oberhof in Ohlang und der Ansitz Dornach in Salurn. Und der Publikumspreis geht an die Grundschule in Sarntein. Die Verbraucherzentrale rät zu einem Sicherheitscheck, um sich vor Einbrüchen zu schützen. Sie hat in einer Broschüre Tipps aufgelistet, um Wohnung, Keller und Garage einbruchsicher zu machen. Die Hurricane-Saison ist heuer im Pazifik besonders stark. Derzeit sind gleich drei Wirbelstürme unterwegs, die Mexiko und Hawaii bedrohen. Zum Fußball, die Azzurri stecken weiter in der Krise. Im ersten Spiel unter dem neuen Trainer Roberto Mancini hat die Nationalmannschaft in der Nations League eine 0:2 Niederlage gegen Belgien kassiert. Besser gelaufen ist es für Frankreich mit dem neuen Trainer Zinedine Zidane mit einem 1:0 Sieg gegen die Türkei.
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3: Guten Morgen mit den aktuellen Aussichten. Begrüßt Sie Günter Geier. Ja, da steht uns insgesamt ein sehr sonniges Wochenende bevor. Jetzt gibt es zwar in den südlichen Landesteilen, im Eisacktal und im Bustertal einige Hochnebel, die lösen sich aber am Vormittag auf und danach scheint überall die Sonne, oft ist es dann wolkenlos. Die Höchstwerte liegen zwischen 22 und 25 Grad, auf den Bergen in 2000 Metern Werte um 14 Grad. Morgen am Sonntag und auch Anfang nächster Woche ändert sich nur wenig. Hoher Luftdruck sorgt weiterhin für viel Sonnenschein und angenehme Temperaturen bis 26 oder 27 Grad. Nur in der Früh kann es über einigen Tälern wieder Hochnebel geben. Jetzt noch die Temperaturen von 7 Uhr. In Bozen und in Auer 13 Grad, Meran 8, in Schlanders und Brixen 7, Bruneck 4, Sterzing 3, Doblach 2, auf der Blose 7 Grad, dazu Nordwind mit 10 km pro Stunde, am Reschen 8, Brenner 5, Innsbruck 7, Lienz 4 und in Trient 15 Grad.
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4: Kurzer Blick auf Südtirols Straßen. Da ist alles im grünen Bereich. Freie Fahrt und hoffentlich kommen Sie gut an Ihr Ziel.
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1: Das Tageshoroskop für den Samstag, der 26. September. Ich bin Alex Daritz.
0: Steinbock.
1: Heute könnte es zu einigem Durcheinander kommen. Geh auf Nummer sicher, indem du nachfragst.
0: Wassermann.
1: Du stehst vor einem Problem mit vielen unübersichtlichen Aspekten. Entscheide jetzt noch nichts.
0: Fische.
1: Wenn du diesen Tag allein verbringst, liegt das an dir und nicht an deinen Sternen.
0: Widder.
1: Spare mit Vorwürfen, die kommen nicht gut an und sind wahrscheinlich auch nicht berechtigt.
0: Stier.
1: So charmant hat man dich lange nicht erlebt, damit erhältst du jede Menge Pluspunkte.
0: Zwillinge.
1: Messe diesen Tag nicht an dem, was du erwartet hast, genieße die schönen Momente.
0: Krebs.
1: Vermeide Spontankäufe, was dich heute begeistert, erscheint dir morgen in einem ganz anderen Licht.
0: Löwe.
1: In der Liebe läuft es nicht nach Wunsch, doch das sollte dir heute nicht die Laune verderben.
0: Jungfrau.
1: Bist du eigentlich bereit, das Interesse zu erwidern, das man dir zurzeit entgegenbringt?
0: Waage.
1: Zu viel Vertrauen kann auch mal schaden, behalte einige Geheimnisse lieber für dich.
0: Skorpion.
1: Noch sind deine Pläne nicht ganz ausgereift, halte dich mit voreiligen Schritten also zurück.
0: Schütze.
1: Lass dich nicht hinhalten, wer sich bis jetzt nicht entschieden hat, ist nicht an dir interessiert. Das war der Blick in die Sterne für den Samstag und dann schauen wir noch zum Mond mit Judith Brucker.
2: Vollmond in den Fischen heute am 26. September. Der Vollmond, der dem astronomischen Herbstbeginn am 23. September am nächsten ist, wird auch Erntemond genannt. Zumeist trifft dies auf jenen im September zu. Selten aber doch kann der Vollmond im Oktober diesem Datum näher sein, etwa im Jahr 2028. Der Name stammt übrigens daher, dass seine helle Leuchtkraft den Bauern noch spätabends eine Ernte ermöglichte.
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2: Gemeinden in der Euregio wollen voneinander lernen und profitieren. Hurricane-Warnungen für Mexiko und Hawaii. Bei uns gibt es traumhaft schönes Herbstwetter. Ich bin Sabrina Fleischmann, guten Morgen.
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2: Die Gemeinden in Südtirol, Tirol und im Trentino wollen ihre Zusammenarbeit ausbauen. Das hat der Euregio-Rat der Gemeinden bei einem Treffen in Innsbruck beschlossen. Derzeit gibt es schon 60 grenzüberschreitende Initiativen. Dazu gehört etwa die gegenseitige Unterstützung bei der Apfel- und Heuernte zwischen Marling und Kals am Großglockner. In Zukunft sollen es noch mehr Projekte werden. Vor allem in den Bereichen Energie und Digitalisierung sollen die Zusammenarbeit und der Erfahrungsaustausch zwischen den Gemeinden verstärkt werden. Südtirol hat bei Forschung und Entwicklung noch Luft nach oben, das stellt die Südtiroler Freiheit fest. Die Ausgaben in diesem Bereich sind laut ASTAT-Daten zwar um 21% gestiegen, aber sie machen nur knapp 0,8% des Bruttoinlandsproduktes aus. Das ist weniger als in den Nachbarländern und auch unter dem italienischen und europäischen Durchschnitt. Das offizielle Ziel der EU sind sogar 3%. Die Klimahausagentur hat wieder die Klimahaus Awards vergeben für nachhaltiges und energiesparendes Bauen. Ausgezeichnet wurden auch Projekte aus Südtirol. Es handelt sich um die Grundschule Riffien, den Oberhof in Ulang und den Ansitz Dornach in Saloren. Und der Publikumspreis geht an die Grundschule in Sarntein. Für die Gemeinde Sarntal ist die Auszeichnung ein Trostpflaster, denn die Mittelschule in Sarntein bleibt nach dem Deckeneinsturz in der Bibliothek weiter beschlagnahmt. Die Mittelschüler müssen in die Grundschule nach Astfeld umziehen. Das besonders starke Klimaphänomen El Niño sorgt in diesem Jahr für eine ungewöhnliche Hurrikansaison. Im Atlantik hat sich bisher noch kein einziger Hurrikan entwickelt. Im Pazifik sind es hingegen schon 9. Derzeit sind es 2 gleichzeitig und Mexiko und Hawaii sind in Sorge. Tina Eck berichtet.
3: Hawaiis Insel Big Island wappnet sich für möglicherweise katastrophale Fluten und lebensbedrohlichen Sturm und Regen. Hurricane Nolo plustert sich südlich der Insel auf, gewinnt an Stärke und wird am Wochenende vorbeiziehen. Erst im August hatte ein Hurricane Big Island verwüstet. Wirbelsturm Polo bedroht die Westküste Mexikos und ist ein Hurricane der Stärke 5. Mit seiner Ankunft auf der Baja California Halbinsel wird am Sonntagabend gerechnet.
2: Auch für die Ostküste der USA gilt eine Sturmwarnung. Mehrere große Konzerte in New York und anderen Städten wurden aus Sicherheitsgründen abgesagt. Noch zum Fußball. Die Azzurri stecken weiter in der Krise. Im ersten Spiel unter dem neuen Trainer Roberto Mancini hat die Nationalmannschaft in der Nations League eine 0:2 Niederlage gegen Belgien kassiert und wurde dafür von den Fans ausgepfiffen. Sonne genießen heißt es heute wieder. Mehr zum Wetter gleich.
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2: Die Sonne ist auf dem Vormarsch. Auch die letzten Hochnebel lösen sich bald auf und mit jedem Sonnenstrahl wird's wärmer. Die Höchstwerte am Nachmittag erreichen bis zu 25 Grad in Bozen. Jetzt in der Früh ist es aber noch frisch. In Sarntein werden 6 Grad gemessen, in Mühlen in Taufer sind es 3, Schlanders meldet 7, 6, 0 Grad und in Saloren werden 14 Grad gemessen. Auch morgen Sonntag geht es weiter mit viel Sonne und einem wolkenlosen Himmel.
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9: Guten Morgen aus der Landesverkehrsmeldezentrale. Von der Brenner Autobahn und von den restlichen Hauptstraßen Südtirols wurden uns keine Störungen gemeldet. Silke Andres wünscht allen unterwegs gute Fahrt.
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Ain't Nobody. Heute ist der Tag des Liebesbriefes und der passt wunderbar zu uns. Denn mal ehrlich, wann habt ihr zuletzt jemanden wirklich von Hand geschrieben, wie viel er oder sie euch bedeutet? Nicht schnell eine Nachricht auf dem Handy, nicht nur ein Herzchen-Emoji, sondern wirklich einen Brief, Stift und Papier. Heute ist der perfekte Tag dafür und wir wollen von euch wissen, habt ihr das schon mal gemacht? Habt ihr einen Liebesbrief geschrieben oder bekommen einen?

ihr nie wieder vergessen habt. Ja? Wenn, dann, wenn ihr wollt, könnt ihr uns die Geschichte erzählen. Egal, ob ihr frisch verliebt seid oder ewig zusammen oder vielleicht sogar noch auf der Suche. Vielleicht ist genau das der heutige richtige Tag, der Tag des Liebesbriefes. Schickt uns eure Nachricht unter 393-2233-222, 393-2233-222, unsere WhatsApp-Nummer hier ins Studio.

Guten Morgen am Samstag und ja, freudige Nachrichten für alle Kastanienfreunde. Die Ernte der Südtiroler Gelben hat diese Tage begonnen. Die Befruchtung war sehr gut, betonen die Experten. Deshalb gibt es viele Kastanienigel auf den Bäumen. Nur wenige sind abgefallen. Die Kastanien sind daher landesweit ja klein, auch in Gebieten, in denen bewässert wurde. Aufgrund der guten Befruchtung findet man in fast allen Igeln 3 Kastanien. Über die Menge kann ich noch nicht sagen, weil die Ernte erst begonnen hat. So der Experte Hans Leimer. Mit der Qualität schaut es derzeit aber gut aus. Die Situation ist aktuell positiv.

0: Flora-Hitzeiten in den 90ern von Genesis, Jesus, He Knows Me. 8.16 Uhr, Radio Holiday am Samstag. Und ja, morgen verwandelt sich die Intercable Arena in Bonnek zum großen Familienwohnzimmer. Der HCP und Linz standen sich seit dem Ligaeintritt der Busterer im Sommer 2021 20 Mal gegenüber. Die Oberösterei hat am Freitag gegen die Pioneers 5:3 erfolgreich waren, gewannen seither 12 Duelle, mussten sich 8-mal geschlagen geben. Die Hausherren, die nach dem letzten Spiel am vergangenen Sonntag in Klagenfurt 2 Tage frei hatten und sich danach gut auf das morgige Duell vorbereiten konnten, werden voraussichtlich in Bestbesetzung antreten. Morgen ist also der Family-Tag bei den Pusterer Wölfen und das sind eben besondere Anlässe, die die ganze Fangemeinschaft einbinden. Und ja, die gesamten Fans werden hinter der Mannschaft stehen. Familientickets übrigens gibt es am Sonntag ab 10 Uhr an der Arena-Kasse.
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1: Guten Morgen aus der Landesverkehrsmeldezentrale. Von der Breiner Autobahn und von den restlichen Hauptstraßen Südtirols wurden uns keine Störungen gemeldet. Silke Andres wünscht allen unterwegs gute Fahrt.
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2: Guten Morgen, ich bin Sabrina Fleischmann. Die Gemeinden in Südtirol, Tirol und im Trentino wollen voneinander lernen und ihre Zusammenarbeit ausbauen. Vor allem in den Bereichen Energie und Digitalisierung soll der Erfahrungsaustausch verstärkt werden. Die Klimahausagentur hat wieder die Klimahaus Awards vergeben für nachhaltiges und energiesparendes Bauen. Ausgezeichnet wurden die Grundschule Riffjan, der Oberhof in Ohlang und der Ansitz Dornach in Salurn. Der Publikumspreis geht an die Grundschule in Sarntein. Die Südtiroler Freiheit fordert verstärkte Investitionen in Forschung und Entwicklung. Die Ausgaben in diesem Bereich machen in Südtirol nur knapp 0,8% des Bruttoinlandsproduktes aus. Das ist unter dem italienischen und europäischen Durchschnitt. In Steinach am Brenner ist es in der Nacht bei einem Lokal zu einer Schlägerei gekommen, an der 2 Österreicher und 5 junge Südtiroler beteiligt waren. Ein 46-Jähriger wurde von einem Faustschlag ins Gesicht getroffen und ist auf den Boden gestürzt. Er wurde mit Verletzungen am Rücken ins Krankenhaus eingeliefert. Das besonders starke Klimaphänomen El Niño sorgt in diesem Jahr für eine ungewöhnliche Hurrikansaison. Im Atlantik hat sich bisher noch kein einziger Hurrikan entwickelt, im Pazifik sind es hingegen schon 9.
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4: Guten Morgen mit den aktuellen Aussichten, begrüßt Sie Günter Geier. Ja, da steht uns insgesamt ein sehr sonniges Wochenende bevor. Jetzt gibt es zwar in den südlichen Landesteilen, im Eisacktal und im Pustertal einige Hochnebel, die lösen sich aber am Vormittag auf und danach scheint überall die Sonne, oft ist es dann wolkenlos. Die Höchstwerte liegen zwischen 22 und 25 Grad, auf den Bergen in 2000 Metern Werte um 14 Grad. Morgen am Sonntag und auch Anfang nächster Woche ändert sich nur wenig. Hoher Luftdruck sorgt weiterhin für viel Sonnenschein und angenehme Temperaturen bis 26 oder 27 Grad. Nur in der Früh kann es hier über einigen Tälern wieder Hochnebel geben.
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0: Bei einer halben Stunde haben wir hier bei uns wieder den Gartentipp, denn in dieser Woche ging es bei uns hier quer durch den Garten zum Herbstlaub.
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Der Top-Hit aus den Nullerjahren, Crazy Town, Butterfly. Ich bin euer Mr. Morning, Albert, der Jakob. Wir hören uns in knapp einer Stunde wieder. Da geht's dann zur Diskussionssendung Studio 1. Dazwischen natürlich Top-Themen und Top-Hit hier auf Radio Holiday. Und jetzt die Nachrichten um 10 vor der vollen Stunde.

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2: Nach 2 Wochen wird Vermisstensuche in den Rheinbachfällen wieder aufgenommen. KI wieder auf Abwägen. OpenAI meldet neuen Vorfall. Das Wetter ist sonnig, aber noch kühl. Ich bin Sabrina Fleischmann, guten Morgen.
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2: Wasserretter aus ganz Südtirol, Bergretter und Feuerwehrleute sind heute im Taufra Arntal und im Pustertal im Einsatz. Sie nehmen die Suche nach einem 79-Jährigen aus Brunneck wieder auf, der seit dem 5. September im Bereich der Rheinbach-Wasserfälle vermisst wird. Mehrere Suchaktionen waren ergebnislos. Heute wird ein neuer Anlauf gemacht und das Gebiet wird erweitert. Es erstreckt sich von den Wasserfällen über den Rheinbach, die Ahr und die Rhens bis zum Stausee am Kniepass. Die Gemeinden in Südtirol, Tirol und im Trentino wollen ihre Zusammenarbeit ausbauen. Das hat der Euregiorat der Gemeinden bei einem Treffen in Innsbruck entschieden. In Zukunft sollen es noch mehr Projekte werden. Vor allem in den Bereichen Energie und Digitalisierung sollen die Zusammenarbeit und der Erfahrungsaustausch zwischen den Gemeinden verstärkt werden. Die Klimahausagentur hat wieder die Klimahaus Awards vergeben für nachhaltiges und energiesparendes Bauen. Ausgezeichnet wurden die Grundschule Riffian, der Oberhof in Ohlang und der Ansitz Dornach in Salon. Und der Publikumspreis geht an die Grundschule in Saarntein. Für die Gemeinde Saarntal ist die Auszeichnung ein Trostpflaster, denn die Mittelschule in Saarntein bleibt nach dem Deckeneinsturz in der Bibliothek weiter beschlagnahmt. Die Mittelschüler müssen ab Montag in die Grundschule nach Astfeld umziehen. Die künstliche Intelligenz hat sich wieder selbstständig gemacht. Die KI des ChatGPT-Entwicklers OpenAI hat von Nutzern hochgeladene Bilder auf Online-Plattformen platziert. Ein Großteil sei bereits wieder entfernt worden und man arbeite daran, auch den Rest zu löschen, versichert das Unternehmen. Tina Eck berichtet aus den USA.
3: Immer mehr KI-Irrläufer werden bekannt. Die in Umlauf gebrachten Bilder kamen von ChatGPT-Nutzern, die die Verwendung ihrer Daten zur Verbesserung der KI-Modelle erlaubt hatten. Informationen oder Links zu konkreten Accounts sind nicht dabei, aber 53 Mal hatte ChatGPT Bilder auf externen Plattformen platziert. Weitere Enthüllungen über Hackeraktivitäten der KI könnten folgen. OpenAI hat Dutzende Regierungen, Universitäten und Behörden informiert, dass die KI auf ihren Webseiten Unfug trieb.
2: Die italienische Bank Fideuram ist Opfer eines Betrugs geworden, bei dem auch KI eine Rolle gespielt hat. Der Vorsitzende der Bank wurde dazu gebracht, insgesamt 95 Millionen Euro auf Konten ins Ausland zu überweisen, vor allem nach China und Hongkong. Das ist den Betrügern mit täuschend echten Nachrichten und einer KI-generierten Stimme gelungen, die den Auftrag zur Überweisung bestätigt hat. Etwa 53 Millionen Euro konnten zurückgeholt werden. Der Rest wurde in Kryptowährungen umgewandelt und ist weiterhin verschwunden. Viel Sonne hat das Wetter am Wochenende zu bieten. Die Einzelheiten gibt's gleich.
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4: Die Sonne kämpft noch gegen die letzten Hochnebel, aber sie wird sich durchsetzen und dann wieder kräftig aufwärmen. Bis zu 25 Grad gibt es am Nachmittag. Aktuell hat es in Brandzoll 13 Grad, in Fahren sind es 7, in Bruneck 9. In Burgstall hat es aktuell 11 Grad und in Eyers im Finchgau werden kühle 4 Grad gemessen. Auch der Sonntag wird morgen schön und warm.
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5: Einen schönen guten Morgen wünscht Debo Agardner aus der Landesverkehrsmeldezentrale. Zurzeit ist der Verkehr auf der Brenner Autobahn und auf den Hauptdurchzugsstraßen in Südtirol störungsfrei. Weiterhin eine gute Fahrt.
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1: Kaum fallen die ersten Blätter, wird in vielen Gärten aufgeräumt. Doch was wir wegblasen oder zusammenkehren, kann für den Boden richtig wertvoll sein. Warum Herbstlaub mehr Gold als Abfall ist, besprechen wir mit Sabine Schrott vom Felderhof in Uttenheim, die Radio Holiday Gartenexpertin.
2: Ja, das ist sicher ein Thema, sage ich jetzt mal, weil man will ja vor dem Haus nicht die ganzen Blätter. Also da, wo man gehen will oder so, ist es sicher sinnvoll, das wegzumachen. Aber es macht vielleicht Sinn, das Laub dann nicht zu entsorgen über die Biertonne, sondern wirklich im Garten einen Haufen machen oder im Kompost verwerten. Oder wirklich eben, indem man so Haufen im Garten die Möglichkeit hat, so kleine Haufen, hat man eben die Möglichkeit, dass andere Tiere da Unterschlupf finden. Und genauso ist es, das Laub, das ist ganz ein toller das Futter, sage ich mal, für die Regenwürmer. Also man kann da auch Flächenkompostierung machen, das heißt, man kann das auf dem Boden einfach flach liegen lassen, dann fressen das die Würmer und im Frühjahr bleibt eigentlich nichts übrig.
1: Und dabei muss man wissen, Laub ist nicht gleich Laub.
2: Laub ist nicht gleich Laub, also das wissen ja die meisten, sondern man muss da sehr wohl unterscheiden, ob es sich um gerbstoffhaltige Pflanzen handelt, wie zum Beispiel Nussbaum, weil die haben eben eine gewisse herbizide Wirkung. Und wenn ich das dann auf meinem Rasen oder in meinem Garten kompostiere, dann wird es ein bisschen schwierig. Also die können sogar das Wachstum danach vermindern, weil sie einfach so schwer verdauliche Stoffe, so jetzt einmal, enthalten. Also es gilt hauptsächlich eben für zum Beispiel Nussbaum, ist so ein typisches Laub, was man eben nicht im Garten ausbringen soll, weil es eben Stoffe hat, die was wirklich wirken wie ein Herbizid.
1: Was passiert mit den Blättern, wenn sie einfach liegen bleiben?
2: Also es kann Unterschlupf sein, es kann Nahrungsquelle sein für meine Mikroorganismen. Und was Nahrungsquelle für meine Mikroorganismen ist, ist gleichzeitig immer ein super Dünger. Also es ist einfach ein wichtiger Stoff, also eine wichtige Ressource. Wenn ich sie weggebe, dann vergeude ich eigentlich Ressourcen, die was bei mir entstanden sind. Und die kann das sehr gut nutzen, wenn ich Geduld habe und das ein bisschen eben kompostiere und dem Ganzen ein bisschen Zeit gebe.
1: Aus Herbstlaub wird ein Winterquartier. Räche das Laub in einer ruhigen Gartenecke zu einem lockeren Haufen zusammen. Dort finden Igel und andere Kleintiere Schutz, während das Laub langsam zu Humus wird.
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1: 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Auch Quereinsteiger, Quereinsteigerinnen sind willkommen. Führerschein B ist Voraussetzung. Die E-Mail-Adresse info@aggregat.it.
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2: Feuer im Massagesalon in Meran. Brandstiftung nicht ausgeschlossen. Neue Chance für Obdachlose. Domizil in Bozen zieht positive Zwischenbilanz. Das Wetter mit viel Sonne geht's durchs Wochenende. Ich bin Sabrina Fleischmann. Schönen Vormittag.
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2: In Meran ist um Mitternacht in einem Massagesalon ein Brand ausgebrochen. Er befindet sich am Kirchsteig in Obermais und wird von einer Chinesin geführt. Die Inhaberin hat den Brand rechtzeitig bemerkt und konnte die Flammen löschen. Dabei hat sie Rauch eingeatmet und musste zur Kontrolle ins Krankenhaus eingeliefert werden. Die Feuerwehr von Obermais hat dann den Salon im Erdgeschoss belüftet. Die oberen Stockwerke waren nicht betroffen. Der Brand war hinter dem Schaufenster ausgebrochen, das beim Eintreffen der Feuerwehr zerbrochen war. Deshalb wird Brandstiftung nicht ausgeschlossen. Die Feuerwehr hat Polizei und Karabiniere verständigt und die Berufsfeuerwehr wird Ermittlungen zur Brandursache aufnehmen. Wasserretter, Bergretter und Feuerwehrleute sind heute wieder im Taufra Arntal und im Pustertal im Einsatz. Sie nehmen die Suche nach einem 79-Jährigen aus Brunnig wieder auf, der seit dem 5. September im Bereich der Rheinbach-Wasserfälle vermisst wird. Mehrere Suchaktionen waren ergebnislos, deshalb wird jetzt ein neuer Anlauf gemacht und das Suchgebiet wird erweitert. Es erstreckt sich von den Wasserfällen bis zum Stausee am Kniepass. Vor einem Jahr hat das neue Domizil in Bozen seine Tore geöffnet. Das Haus in der Rittnerstraße bietet Wohnraum für obdachlose Menschen. Vorstandsmitglied Balczyk zieht eine positive Bilanz. Herzstück sind die Kleinwohnungen, die nach dem Konzept Housing First geführt werden, sagt Schick.
3: Weil es den Menschen Schutz gibt, Möglichkeit gibt, sich zu entwickeln, weiterzubilden und auch untereinander soziale Kontakte aufzubauen. Das funktioniert eigentlich sehr gut. Wir haben dann die Übergangswohnungen, wo Menschen für einen begrenzten Zeitraum, einen Monat, zwei Monate, drei Monate, eine Unterkunft finden. Das ist eine Art WG. Auch hier sind wir sehr positiv überrascht. Wir hatten bis jetzt ca. 20 oder 25 Menschen und hier hat es auch sehr gut funktioniert.
2: Im Domizil können Obdachlose auch duschen und ihre Wäsche waschen. Die Privatstiftung der Familie Haselsteiner hat das Haus kostenlos zur Verfügung gestellt. Der Umbau wurde mit Spenden finanziert und von vielen Freiwilligen unterstützt. Die italienische Bank Fideoram ist Opfer eines Betrugs geworden, bei dem auch KI eine Rolle gespielt hat. Der Vorsitzende der Bank wurde dazu gebracht, insgesamt 95 Millionen Euro auf Konten ins Ausland zu überweisen, vor allem nach China und Hongkong. Das ist den Betrügern mit einer KI-generierten Stimme gelungen, die den Auftrag zur Überweisung bestätigt hat. Etwa 53 Millionen Euro konnten zurückgeholt werden. Der Rest wurde in Kryptowährungen umgewandelt und ist weiterhin verschwunden. Die Sonne wärmt langsam auf. Die aktuellen Temperaturen hören Sie gleich.
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4: Auch die letzten Nebelfelder werden sich bald auflösen und die Sonne hat dann den ganzen Tag über freie Bahn. Sie wird auch ordentlich aufwärmen, bis zu 25 Grad in Bozen sind noch drin. Aktuell hat es bei der Leimburg im Unterland schon 16 Grad, in Senich bei Meran sind es 15. Naturnsmelle 12, Oberfintel 10 und in Benz im Saumtal ist es noch kühl bei 3 Grad. Auch morgen am Sonntag gibt es strahlenden Sonnenschein.
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5: Schönen Vormittag aus der Landesverkehrsmeldezentrale. Es begrüßt Sie Manuel Scutellaro. Auf der Brenner Staatsstraße bei Klausen staut es vor allem in Fahrtrichtung Norden wegen einer Baustelle. Und wegen Überlastung stockt es auf der Pustertaler Staatsstraße in Richtung Innichen zwischen St. Ziegen und Unkiens und in Fahrtrichtung Brixen zwischen Mühlbach und Schaps. Unterwegs, gute und sichere Fahrt.
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9: In 5 Minuten ist es 10. Herzlich willkommen hier bei uns. Am Mikrofon Albert Steyako.

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1: Oliver Heldens hat sich mit Kreider und The Young Punks zusammengetan, um eine der am häufigsten gesampelten Platten der Dancemusik neu zu interpretieren. A-E-I-O-U greift den Hit I-O-U von Freeze aus dem Jahr 1983 auf und adaptiert ihn für moderne Clubtanzflächen. I-O-U hat sich nicht ohne Grund seit über 40 Jahren gehalten. Es ist einer jener Boogie-Electro-Funk-Titel aus den frühen 80er Jahren, die auch heute noch gespielt, gesampelt und in House- und Disco-9-Szenen zitiert werden, lange nach ihrer ursprünglichen Veröffentlichung. Mit A-E-I-O-U bewahrt das Trio den unverkennbaren Groove und den eingängigen Gesangshook, beschleunigt das Tempo jedoch und fügt knackigere Percussion, treibende Basslines und eine mitreißende Hausproduktion hinzu, die eher für Festivalbühnen als für die Tanzflächen der 80er Jahre gemacht ist.

Das war der Hit des Tages. 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

0: Der Vormittag hier auf Radio Holiday, Samstagvormittag, der 26. September. Und das neue Krankenhausinformationssystem NGH in den Gesundheitsbezirken Brixen und Bruneck wird wie geplant weiter eingeführt. Das geht aus der Antwort von Gesundheitslandesrat Hubert Mesner auf eine Anfrage des Teams K hervor. Mehr als 200 Ärztinnen und Ärzte hatten zuvor in einem offenen Brief Kritik an dem System geübt. Sie bemängeln unter anderem komplizierte Abläufe, langsame Server und einen höheren Zeitaufwand für die Dokumentation. Dadurch bleibe weniger Zeit für die Patienten und Patientinnen. Eine Aussetzung der Einführung ist laut Landesregierung und Sanitätsbetrieben nicht vorgesehen. Auch eine unabhängige Evaluierung hält Landesrat Mesner derzeit nicht für zielführend. Wie groß der zusätzliche Dokumentationsaufwand tatsächlich ist, wurde laut Anfragebeantwortung bisher nicht durch vergleichende Zeitmessungen erhoben. Trotzdem eingeführt werden muss das Ganze. Warum, das weiß eigentlich niemand.
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Mit den Top-Hits Richtung Vormittag, Richtung Mittagspause. Morgen verwandelt sich die Intercable Arena in Bruneck zum großen Familienwohnzimmer. 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
11: Schönen Vormittag aus der Landesverkehrsmeldezentrale. Auf der Brenner Staatsstraße bei Klausen staut es vor allem in Richtung Norden wegen einer Baustelle. Kolonnenverkehr und Stau wegen Überlastung gibt es im Bustertal Richtung Brixen zwischen St. Lorenz und Kehrens, zwischen Mühlbach und Schaps, und im Finchgau Richtung Reschen zwischen Forst und Trabland, zwischen Staben und Schaas und bei Eiers. Gute Fahrt!

dieser Woche war Simon Harasser zu Gast im Holiday-Interview. Er ist der neue Sektionsleiter des AST St. Georgen Fußball und hat von seiner eigenen Spielerkarriere, seiner Zeit beim AST St. Georgen und seiner neuen Aufgabe erzählt. Gleich spricht Kollegin Lisa Bibberger bei den Jürgener News mit ihm. Es geht um die Meisterschaft, welche die Jürgener in der Oberliga spielen. Vorher zu erwähnen ist aber der erfolgreiche Auftritt des AST St. Georgen am Mittwoch in der zweiten Runde des Raiffeisen Landespokals gegen Taufers. Die Jürgener konnten hier einen 3:1 Erfolg erzielen.

0: Das halt die Stimmen auch noch, gell? Eier lass ich mich nicht, gell, Bursche?
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2: Wir sind schon Ende September umgekommen. Es gibt eine neue Ausgabe von die Jürgener News und heute wieder mit dem Sektionsleiter von Fußball in Jürgen, nämlich mit dem Simon Harasser. Hoi.
3: Hoi, Lage ist, denk.
2: Simon, wir haben dich ja schon kennenlernen gedurft. Jetzt geht es heute um die Meisterschaft in der Oberliga von ASC St. Georgen wieder. Letzte Woche Heimsieg, der erste mit 2:0 gegen Naturns.
3: Ganz genau. Letzte Woche hat es einmal geklappt, daheim zu gewinnen und die ersten zwei Tore zu schießen und dann den Arbeit mit zweiter. Wir haben eigentlich gut umgehabt, aber die Punkte sind auch ausgeblieben und die letzten zwei Mal haben wir keinen Punkt und dann knüpfen wir an in Sonntag ein paar Chins. Schauen, dass wir wieder Punkte mitnehmen.
2: Perfekt. Genau, du hast gerade schon gesagt, die ersten zwei Spiele, einmal daheim, einmal auswärts, sind leider ohne Punkte und auch ohne Tore beendet worden. Jetzt allerdings bei den letzten zwei Spielen sind die Punkte eingesackt worden. Parcins, was ist jetzt die Herausforderung vielleicht, wenn es in den Sonntag selber hingeht?
3: Ich denke, Parcins hat sich gut verstärkt im Sommer. Wir wollen sicher vorne auch mitreden, aber wir probieren es immer sicher einfach zu machen. Durch das, was da bei uns sitzt, hoffentlich der Knopf aufgegangen ist, werden wir schauen, ob sicher ein paar Punkte mitzunehmen. Bin überzeugt, nach der Leistung, was ich gesehen habe, dass die Mannschaft voll motiviert Augen wird und in Parcin sein Leben schwer macht.
2: Jetzt eine S-Toldenk mit Parcins, die Tabellenmitte, hat Berda jeweils 6 Punkte, also der ASC St. Georgen und die Parcins. Wie viel sagt jetzt aus der Tabellenposition jetzt eben die Nummer 8 jetzt noch 4 Spiele schon aus? Noch gar nicht wahrscheinlich.
3: Ja, noch gar nicht. Es ist noch ganz früh in der Meisterschaft. Ein paar haben Startschwierigkeiten, ein paar müssen sich erst finden. Neue Leute haben viele Mannschaften. Es sagt auch wie nicht was aus, aber noch schaue ich persönlich nicht auf die Tabelle. Schauen wir mal später. Ja.
2: Perfekt. Simon Harasser, Sektionsleiter von Fußball in Jürgen. Vielen, vielen Dank.
3: Danke, Henk.
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0: Tschüss.
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0: Samstagvormittag und bei uns hier geht es in Kürze los mit der Diskussionssendung Studio 1 zu diesem Thema.
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4: Ein Jahr Domizil in Bozen, neue Chancen für obdachlose Menschen. Feuer im Massagesalon in Obermais, Verdacht auf Brandstiftung. Das Wetter bietet Sonne im ganzen Land. Ich bin Sabrina Fleischmann, schönen Vormittag.
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4: Das neue Domizil in Bozen feiert heute seinen ersten Geburtstag. Im Haus in der Rittnerstraße gibt es 8 Kleinwohnungen für Menschen, die vorher obdachlos waren. Der Schlüssel für eine eigene Wohnung hat ihr Leben verändert. Zum Guten, sagt Vorstandsmitglied Balczyk.
5: Es gab ihnen endlich Schutz, es gab ihnen endlich eine Sicherheit, es gab ihnen endlich auch eine Möglichkeit, in die Zukunft zu schauen, ohne Gefahren und ohne auch die Angst wiederum auf der Straße zu landen. Alle Bewohner zahlen ihre Miete und damit lernen sie auch mit dem Geld, was sie haben, umzugehen und mit dem Geld auch ihr Leben zu gestalten.
4: Derzeit leben im Domizil 2 Frauen und 5 Männer. Dazu kommen noch Übergangswohnungen für den begrenzten Zeitraum, die wie eine Art WG funktionieren. Außerdem können Obdachlose im Domizil duschen und ihre Wäsche waschen. In Meran ist um Mitternacht in einem Massagesalon ein Brand ausgebrochen. Er befindet sich in Obermais und wird von einer Chinesin geführt. Sie konnte die Flammen selbst löschen. Dabei hat sie Rauch eingeatmet und musste zur Kontrolle ins Krankenhaus eingeliefert werden. Die Feuerwehr von Obermais hat dann den Salon im Erdgeschoss belüftet. Die oberen Stockwerke des Hauses waren nicht betroffen. Der Brand war hinter dem Schaufenster ausgebrochen, das beim Eintreffen der Feuerwehr zerbrochen war. Deshalb wird Brandstiftung nicht ausgeschlossen. Polizei und Karabiniere wurden verständigt und die Berufsfeuerwehr wird Ermittlungen zur Brandursache aufnehmen. In Steinach am Brenner ist es in der Nacht bei einem Lokal zu einer Schlägerei gekommen, an der 2 Österreicher und 5 junge Südtiroler beteiligt waren. Ein 46-Jähriger wurde von einem Faustschlag ins Gesicht getroffen, ist gegen eine Betonsäule geprallt und dann auf den Boden gestürzt. Er hat sich Verletzungen am Rücken zugezogen und wurde ins Krankenhaus eingeliefert. Wer ihm den Faustschlag versetzt hat, ist nicht bekannt. US-Präsident Donald Trump fährt im Iran-Krieg weiter eine harte Linie. Er hat einen Vorschlag des Iran für eine 7-tägige Waffenruhe abgelehnt und mit neuen Angriffen nach den US-Wahlen im November gedroht. Die Hauptstadt von Thailand steht nach tagelangen Regenfällen unter Wasser. Die Behörden haben für ganz Bangkok den Katastrophenfall ausgerufen. Am größten ist die Überschwemmungsgefahr entlang der Kanäle. Auch andere Teile von Thailand sind betroffen. Dort wird vor Sturzfluten und Schlammlawinen gewarnt. Bei uns ist das Wetter strahlend schön. Gleich schauen wir auch auf die Temperaturen.
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4: Die Sonne hat freie Bahn und sie treibt die Temperaturen langsam nach oben. In Salon und in Schlanders werden jetzt 15 Grad gemessen. In Rednaun sind es 13, in Sifern am Ritten 12 und in Sexten hat es aktuell knapp 13 Grad. Am Nachmittag schaffen die Temperaturen maximal 25 Grad. Mit viel Sonne geht es auch morgen durch den Sonntag.
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9: Schönen Vormittag aus der Landesverkehrsmeldezentrale. Auf der Brenner Staatsstraße bei Klausen staut es vor allem in Richtung Norden wegen einer Baustelle. Kolonnenverkehr und staubige Überlastung gibt es im Bustertal Richtung Brixen, zwischen St. Lorenz und Kienz, zwischen Mühlbach und Schaps und im Finchgau Richtung Rechen, zwischen Elgund und Rabland, zwischen Stab und Charsch und zwischen Lars und Eiers. Gute Fahrt!
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1: Guten Morgen und ein herzliches Grüß Gott an Sie, liebe Hörerinnen und Hörer von Radio Holiday. Auch heute wieder zur aktuellen Live-Diskussion im Studio 1, also von Radio Holiday. Und bevor ich meine beiden Studiogäste präsentiere, noch ein großer Dank also von meinem gesamten Team, also für die fantastischen Zugriffszahlen, gerade was den Podcast betrifft, aber auch was unsere Live-Sendung betrifft. Also wir merken, dass sie die Live-Sendung sehr rege also begleiten und da sehr rege sich einbringen und dafür natürlich auch also vom gesamten Team ein herzliches Dankeschön. Und Sie wissen ja, die Live-Sendung ist natürlich live, klar, aber kann natürlich auch im Podcast über die Homepage von Radio Holiday, aber auch der Bussardaler Zeitung eben jederzeit nachgehört werden. Und natürlich, wie üblich, gibt es eine Zusammenfassung dieser sicher auch heute wieder sehr anregenden und intensiven Diskussion in der Bussardaler Zeitung. So, jetzt ganz kurz das Thema und natürlich auch möchte ich Ihnen meine beiden Studiogäste präsentieren. Also es geht natürlich um die Mobilität, also wohin geht die Mobilität, und wir haben auch im Bussardal eine ganze Reihe an wirklich sehr, sehr brennenden Themen. Nehmen wir einmal die Rickertalschleife, aber auch die Bussardaler Hauptstraße, aber auch die Bussardalbahn, aber auch viele Umfahrungen, Radmobilität, also wo ja auch sehr viele neue Akzente gesetzt werden. Und natürlich das leidige Thema ist natürlich der öffentliche

0: Namen der vielen Hörerinnen und Hörer von Radio Holiday. Und es freut mich ganz besonders, dass Sie sich auch die Zeit nehmen, hier bei uns Rede und Antwort zu stehen. Also das wissen wir ganz besonders zu schätzen.
1: Vielen, vielen Dank. Das freut mich ganz besonders.
0: Und jetzt ganz kurz die beiden Studiogäste präsentiert. Also Daniel Alfreider ist seit 2019 Landesrat und 2024 auch für Mobilität und Infrastruktur in der Landesregierung zuständig. Also der studierte Bauingenieur arbeitete unter anderem Brauch bei der Brennerbasis Gesellschaft und war zuvor auch Gemeindereferent eben für Mobilität, Urbanistik und auch Innovation in Kovara. Und Magdalena Rohrer ist hingegen Landtagsabgeordnete der Grünen und beschäftigt sich im Südtiroler Landtag unter anderem auch mit Verkehr, aber auch Umwelt- und Mobilitätsthemen. Sie vertritt dabei die Perspektive der Opposition und setzt sich für eine nachhaltige, also Verkehrsabwicklung und eine stärkere Ausrichtung, also auf den öffentlichen Verkehr ein. Ich glaube, so kann man das Ganze, was die beiden Personen betrifft, ein bisschen auf den Punkt bringen. Deshalb sofort meine Einstiegsfrage an Sie, also Herr Alfreider. Sie haben ja im Bussertal eine Broschüre verteilt, und zwar heißt die Gut vernetzt, besser vernetzt. Können Sie uns ganz kurz den Inhalt dieser Broschüre zum Besten geben? Und was geht es da ganz konkret, beziehungsweise wo wollten Sie mit dieser Broschüre ganz konkret ansetzen?
1: Ja, es geht vor allem, die Menschen zu informieren über die Herausforderung. Das Bussertal ist eines der größten und längsten Täler. Und natürlich haben wir in Bussertal ein sehr großes Verkehrsaufkommen. Ein Verkehrsaufkommen auf der Straße. Und es geht darum, eben alle Gemeinden auch mitzunehmen. Es sind auch viele Gemeinden ja schon in unseren Arbeitsgruppen. Und die Menschen natürlich, die Entwicklung des Bussertales hier mitzugestalten, gemeinsam mit den Menschen die Mobilität von morgen zu gestalten. Und wir wissen ja ganz klar, seit den 2000er Jahren ist einfach der Verkehr auf der Straße enorm gestiegen. Man hat damals entschieden, keine eigene Mebus bis nach Bruneck zu bauen. Das heißt, es war ganz wichtig, dass man, wenn diese Entscheidung so getroffen worden ist, dass die Dörfer und die Gemeinden entlastet werden. Und wir haben heute noch viel zu viele Dörfer, wo der Verkehr quer durchs Dorf fährt und natürlich eine Eisenbahn, die vor 150 Jahren eigentlich, muss man sagen, gebaut worden ist und die in den 60er, 70er, 80er Jahren nicht mehr ausgebaut worden ist. Das heißt, eine große Notwendigkeit vorliegt, diese Eisenbahn fit für die Zukunft zu machen. Die ist heute nicht fit. Ansonsten würden ja alle die Eisenbahn nutzen. Das heißt, heute die Problemstellen zum Beispiel Bahnübergänge, wo Bauern zum Beispiel heute noch über die Bahngleise müssen. Aber zum Beispiel vor allem die heutige Linie, die in Richtung Norden fährt, also Franzensfeste anfährt, anstatt in Richtung Süden, in Richtung Brennerkorridor, in Richtung Brixen, Bozen, wo die meisten Menschen ja unterwegs sind. Das heißt, in dieser Broschüre haben wir ganz klar die Vision und vor allem auch die Projekte dargestellt, die in den nächsten Jahren notwendig sind im Bussertal, um die Mobilität, die Erreichbarkeit eines Bezirkes und der Menschen vor allem besser zu gestalten und auch die Alternative zum Auto aufzubauen, damit diejenigen, die das Auto unbedingt brauchen, dann auch die Straße etwas freier haben.
0: Herr Landesrat, Sie haben das jetzt ein bisschen vorweggenommen. Wo würden Sie denn die Schwerpunkte auch in puncto Mobilität setzen? Beziehungsweise eine Zwischenfrage auch, was diese Broschüre betrifft. An wen wurde diese Broschüre verteilt? Beziehungsweise wo kann man eventuell noch weitere derartige Broschüren auch in Empfang nehmen, wenn noch jemand was brauchen sollte?
1: Ja. Auf jeden Fall in allen Gemeinden liegt die auf. Und natürlich, falls jemand Interesse hat, einfach melden. Wir können Die ist auch online verfügbar. Also es ist eigentlich der Auszug des Landesmobilitätsplanes auf den Bezirk Bussertal hinuntergebrochen und wo man natürlich mehr Details einfach bekommt.
0: Frau Rohrer, wie sehen Sie das? Wo sehen Sie die Schwerpunkte auch in puncto Mobilität, auch was den Landesmobilitätsplan betrifft?
2: Ja, der Landesrat und ich, wir haben ja einige Gemeinsamkeiten. Wir sind beide Verfechter der Eisenbahn und der Stärkung des öffentlichen Verkehrs, haben beide unsere ersten politischen Erfahrungen in der Gemeindepolitik gemacht und wissen auch, wie wichtig Gemeindepolitik ist. Ich bin in Meran zu Hause und damit ich heute hier rechtzeitig um 11 Uhr im Studio bin, habe ich den

0: Zug um 7.10 Uhr genommen.
1: Das muss man sich mal vorstellen, liebe Hörer und Hörer. Also jetzt denken wir an die vielen, zum Beispiel Kolleginnen und Kollegen, also die eben also im Lehrberuf tätig sind, also und das Glück haben, unter Anführungszeichen im Iran, die Stammrolle haben zu dürfen. Also wenn die eben im Bruneck starten müssten, um umgekehrt im Iran rechtzeitig sein zu dürfen. Da reden wir von 11 Uhr, also damit man dort rechtzeitig anwesend ist. Und muss den Zug um 7 Uhr nehmen.
0: Also ich hätte gerne noch eine Stunde länger geschlafen, aber was wir ja leider vielfach mitkriegen und die Pendlerinnen und Pendler sehr viel erleben, ist, dass im Franzensfeste das mit dem Anschluss nicht klappt. Und deswegen wollte ich nicht zu spät kommen, wenn ich mit dem Zug um 8.16 Uhr bei mir zu Hause abgefahren wäre. Und deswegen bin ich mit dem um 7.10 Uhr gefahren. Der Zug war dann auch weg in Franzensfeste. Und heute war wunderschönes Wetter. Das heißt, man konnte auch in der Sonne draußen auf den nächsten Zug warten. Es waren viele Leute unterwegs, die heute zur Besichtigung des Brennert-Basistunnels gekommen sind. Deswegen, es gab einiges auch an Möglichkeiten, sich nett zu unterhalten. Aber zum Beispiel waren die Toiletten geschlossen. Also der Bahnhof Franzensfeste ist wirklich ein Niemandsland. Und diese Unsicherheit im öffentlichen Verkehr, schafft man den Anschluss nicht, ist ein Hemmschuh dafür, dass mehr Menschen auf den öffentlichen Verkehr umsteigen. Und deswegen ist ja auch die Riggertalschleife so wichtig, dass wir endlich diesen Umstieg besser hinkriegen. Aber die zweite Erfahrung, die ich heute auch wieder im Zug gemacht habe und das sich eigentlich durchzieht, aber ich glaube, der Landesrat ist sich dessen auch bewusst, es fehlt an Information. Also es war schon vor Brixen klar, dass unser Zug 10 Minuten Verspätung hat und dass wir den Anschluss nie schaffen werden. Aber niemand hat sich um die Fahrgäste gekümmert und gesagt, schaut, ob ihr in Brixen noch einen Bus kriegt, wer es ganz eilig hat, oder in einer halben Stunde geht der Anschluss weiter. Es tut uns leid, dass der Zug ohne euch abgefahren ist, geht nicht anders. Aber eben, es fehlt einfach an Informationen. Das sind Kleinigkeiten, deswegen ja auch die Broschüre ist ja auch Information. Also eigentlich sind es Kleinigkeiten, weil ein informierter Fahrgast ist auch ein zufriedenerer Fahrgast und würde das eine oder andere durchaus leichter machen, auch wenn es ohne große Infrastruktur nicht geht.
1: Und damit sind wir beim nächsten Thema, auch die Serviceleistungen, auch die Informationen, auch den Nutzer oder die Nutzerin eben entsprechend auch abholen. Und da, Herr Landesrat, glaube ich schon, da fehlt noch einiges. Also das Land bemüht sich zwar, da wirklich Abhilfe zu leisten im Rahmen des Möglichen, aber natürlich mit der staatlichen Institution tut man sich halt ein bisschen schwer. Wo wollen Sie da in Zukunft ansetzen, um diese Probleme, die Frau Rohre jetzt so toll eben aufgezeigt hat und die ja für viele alltäglich sind, das muss man einfach leider so sagen. Ja. Und dann können wir auch noch die Radmobilität dazu nehmen, also wo natürlich auch Ihre Nutzer die Fahrräder also mit ins Zugabteil nehmen und so weiter und so fort. Also die Liste ließe sich wirklich also fortführen. Oder auch die barrierenfreien Zugänge oder auch die Aufzüge, die mal gehen, also dann eben mal nicht gehen. Also wo möchten Sie denn da ansetzen, damit wir genau diese Probleme, diese alltäglichen Probleme endlich einer dauerhaften Lösung zuführen können?
2: Absolut, und es ist angesprochen worden, das Thema. Für uns gibt es zwei Themen, die vor allem für Pendler, für Menschen, die unterwegs sind ohne Auto, sprich mit dem Bus oder mit dem Zug. Nummer eins ist Sicherheit. Sicherheit auf den Bahnhöfen, Sicherheit auf den Verkehrsmitteln. Das ist für uns Punkt Nummer eins. Punkt Nummer zwei ist natürlich Komfort und Information. Wir haben das einige Male gesagt und wir sind hier gleicher Meinung. Der einzige Unterschied ist, dass man sich bewusst sein muss, natürlich, dass wenn wir etwas wollen, eine Vision haben wollen und eine Vision haben, dann muss man auch einen klaren Weg haben, wie man das umsetzt. Zum Beispiel, wenn wir sagen, im Franzensfeste, der Umstieg ist ein Problem, heißt es natürlich, dass wir ein Projekt brauchen. Die Riggertalschleife, und ich glaube, jeder, der vorbeifährt, sieht, das sind Mengen an Material, an Beton, an Maschinen, die hier unterwegs sind, Menschen, die hier tagtäglich bauen, 300 Millionen, die hier umgesetzt werden. Das heißt, dieses Projekt braucht es, wenn wir den Umstieg in Franzensfeste eliminieren wollen.
0: Stellt aber niemand in Frage, Herr Landesrat, dass wir die Riggertalschleife brauchen.
2: Ja, wenn Sie mich ausreden lassen, das wäre...
1: Also wir kommen auch zur Riggertalschleife, weil eins, glaube ich, ist schon klar, also Herr Landesrat, die Riggertalschleife ist wirklich ein Schlüsselprojekt.
2: Das ist das Schlüsselprojekt für das Bustertal. Wir wollen das Bustertal direkt an den Brenner Korridor, direkt an Brixen und Bozen anbinden. Das heißt, mit diesem Projekt können auch morgen die Züge direkt bis nach Bozen fahren. Und das ist für den Pendler das Wichtigste. Weil die Information ist natürlich wichtig, aber lieber habe ich, dass der Zug gar nicht gebrochen wird. Das heißt, dass man nicht umsteigen muss. Und das heißt, da arbeiten wir hin. Es ist natürlich so, dass zum Glück erwarten die meisten Leute diesen Moment gar nicht. Das heißt, sie möchten alle, dass dieses Projekt heute schon fertig wäre. Und das ist ja das Tolle. Das heißt, wir sehen auch bei den Rückmeldungen, die wir bekommen und mit den Menschen, mit denen wir reden und die Gemeinden, die sagen, endlich wird es und wir sind froh, dass es wird. Aber man muss ganz klar sagen, es dauert sicherlich noch 2 Jahre, bis sozusagen die Testphase und die Züge dann so auch verkehren können. Mindestens 2 Jahre. Aber wir sind auf einem guten Punkt. Andere würden vielleicht nochmal 20 Jahre warten. Es ist uns gelungen, diese Gelder nach Südtirol zu holen, 300 Millionen Euro, und das Projekt auch in die Wege zu leiten. Zur Frage und zum Thema Information. Vielleicht können Sie sich erinnern, im Busbereich war das vor 5 Jahren genauso das Problem. Das heißt, keine Information, man wusste nicht genau, wo die Busse sind. Teilweise hat man im Passaiertal gewartet und der Bus ist nie gekommen. So, im Busbereich haben wir ja die Ausschreibung gemacht vor 5 Jahren. Es ist alles neu vergeben worden. Es sind mittlerweile mehrere Unternehmen in Südtirol, die diesen ganzen Bussektor jetzt auf die Beine gestellt haben und tagtäglich durchführen. Insgesamt haben wir 40 Millionen Kilometer, die angeboten werden. Und wir haben das Thema Information fast komplett gelöst. Wir haben wenig Rückmeldungen, wo man nicht weiß. Mittlerweile versteht man oder sieht man direkt an der App, ob der Bus kommt oder nicht oder in Verspätung ist. Und im Bussektor, muss ich sagen, funktioniert es sehr zufriedenstellend. Ich sage nicht perfekt, weil natürlich es gibt noch viel zu tun, aber zufriedenstellend. Was hingegen noch nicht da ist, ist der gesamte Zugbereich. Der Zugbereich ist ja noch nicht ausgeschrieben. Wir haben es ja versucht, vor 2 Jahren den gesamten Dienst neu auszuschreiben. Wie Sie vielleicht wissen, hat es einen Rekurs gegeben. Man ist bis zum Staatsrat, eine Firma, die mitmachen wollte, die unter anderem in Italien noch nicht einen Kilometer Zug geleistet hat. Aber auf jeden Fall, jeder hat das Anrecht, natürlich Rekurse zu machen. Unsere Ausschreibung wurde annulliert bis vor dem Staatsrat. Wir mussten neu ankündigen. Das heißt, 1 Jahr vorher muss man auf dem Europäischen Amtsblatt die Ausschreibung ankündigen. Das ist jetzt derzeit am Ablaufen. Und in diesem Herbst wird dann die neue Ausschreibung publiziert. Das heißt, es wird ein Los in Südtirol sein, weil das große Thema heute ist auch, dass wir unterschiedliche Konzessionäre haben und die natürlich nicht immer miteinander kommunizieren. Und noch dazu, wie Sie schon vorhin gesagt haben, der Infrastrukturbetreiber sind nicht wir. Der Infrastrukturbetreiber ist RFI und sitzt ganz irgendwo anders. Und deshalb diese 3 Informationsstellen zusammenzubringen, ist eben die große Schwierigkeit von heute. Also die heutige Schwierigkeiten verursacht. In der neuen Ausschreibung haben wir genau das Thema Information eben als eines der Hauptpunkte eingefügt.
1: Und ich glaube,
2: damit hier mehr Ordnung geschaffen wird. Ich hoffe, es gelingt uns. Und wir haben das als einen der wichtigen Punkte so vorgesehen.
1: Und ich glaube, das ist jetzt eine ganz, ganz wichtige Information gewesen, liebe Hörer und Hörer von Radio Holiday. Denn also wie so ein Ablauf natürlich auch funktioniert, das wirkt sich natürlich auch direkt dann auf die Funktionalität und auch auf die Qualität eines derartigen Dienstes aus.
2: Absolut.
1: Und deshalb ist es auch ganz, ganz gut, dass da der Landesrat da ein bisschen detaillierter eben zu Werke gegangen ist und dass da auch diese Informationen jetzt mal vorliegen. Frau Rohr, reicht Ihnen das aus oder gibt es auch andere Punkte, also wo Sie ansetzen möchten? Denn ich glaube, absolute Zustimmung gibt es sicher bei der Rickertalschleife. Ich glaube, da sind Sie beide absolut einer Meinung. Die Rickertalschleife muss natürlich kommen und ist absolut vorrangig und ist absolut wichtig. Und lieber schon heute als morgen, was die Inbetriebnahme betrifft, also so hören wir zumindest von unseren Hörerinnen und Hörern eben die entsprechenden Reaktionen. die Information, glaube ich, ist auch also ganz, ganz wesentlich und natürlich auch die Höherstellung, also die qualitative Höherstellung, also des öffentlichen Nahverkehrs ist, glaube ich, auch irgendwo natürlich unumstritten. Aber gibt es noch weitere Punkte, wo Sie ansetzen möchten?
0: Ja, gerade was ja auch aus der Erzählung vom Landesrat herausgekommen ist, ist, dass es sehr lange dauert und dass nicht alles ganz so einfach ist, wie es auf den ersten Blick erscheint. Auch, dass die App nicht an, also wenn man bei der App das Ticket bucht und dann nochmal nachschauen möchte, wie die Reise vonstatten geht, muss man das alles nochmals eingeben. Also es gibt noch Luft nach oben. Aber was auch aus der Erzählung eben vom Landesrat klar herausgekommen ist, ist, dass man rechtzeitig planen muss. An der Rickertal-Schleife arbeitet man ja oder diskutiert man ja seit 30 Jahren. Und es war auch wichtig, dass sich die Zivilgesellschaft hier aktiv eingebracht hat. Auch die Grünen haben das Projekt immer wieder gefordert. Also hier ziehen wir auch am
1: gleichen. Aber ich glaube, da haben Sie alle gemeinsam einen guten Job gemacht, oder? Also ich glaube, das geht jetzt wirklich, also wirklich endlich in die Zielgerade. Es
0: geht endlich in die Zielgerade. Ja. Was jetzt ansteht, sind die nächsten Ziele und die nächsten Vorhaben. Und die Landesregierung hat ja 2022 den Landesmobilitätsplan verabschiedet, der auch eine wichtige Vision vorgibt, nämlich, dass man auch die Anzahl an Kilometer, die Südtirolerinnen und Südtiroler dann tatsächlich auch im öffentlichen Verkehr zurücklegen, dass man die ganz, ganz wesentlich steigern will. Und es wird für das Bustertal werden 5 Abschnitte genannt für den Ausbau der Bustertaler Bahnlinie. Den brauchen wir dringend, um auch die Kapazität zu erhöhen. Vielleicht können wir anschließend auch noch über den touristischen Verkehr sprechen und über die Ziele, die auch hier sich das Land gegeben hat und die wir auch voll unterstützen, wenn es darum geht, dass die Gäste zu einem Viertel mit der Bahn anreisen und nicht nur zu 8%, wie es heute sind. Und eben im Landesmobilitätsplan, da werden 5 Abschnitte genannt für den Ausbau der Bustertaler Bahn. Mühlbach-Findl, dann Kierns-Ehrenburg-Bruneck, dann rund um den Bahnhof Bercher, dann der 4. Abschnitt Welsberg und die neue Haltestelle Prax und der 5. Doblach-Innichen. Der Plan ist von 2022. Wir wissen alle, wenn es dann konkret wird, dann kommen auch die Grundeigentümer, dann kommen irgendwelche geologischen Probleme, dann geht es natürlich auch um die Frage der Flächen, dann geht es auch um die Einbindung solcher Strecken und um die Aufwertung der Bahnhöfe in den Rest der Raumordnung und der Raumplanung. Das heißt, da ist sehr viel Arbeit noch zu tun. Und wenn im Landesmobilitätsplan steht, dass dieser Ausbau der Bustertaler Linie erst für 2035 ansteht und wir alle wissen, dass öffentliche Bauvorhaben sehr selten schneller fertig wären und meistens später fertig wären, dann würde ich mir wünschen, dass in dem Moment, wo die Rickertalschleife eröffnet wird, auch die Verfahren für die Eintragung in den Bauleitplan starten für den Ausbau dieser Strecke. Denn diese Strecke hat enormes Potenzial. Wir reden ja nicht nur über das Bustertal, sondern auch über die Anbindung dann an die Koralmbahn, an Österreich und dann die Aufwertung dieser eigentlich immer historisch schon sehr, sehr wichtigen Strecke und natürlich auch die Anbindung über den Brenner nach Innsbruck. Also wenn die Pläne da sind, wenn die Projekte ausgereift sind und man ein gutes Händchen hat, dann kommt auch das Geld. Wobei wir vielleicht auch noch über das Geld sprechen
2: müssen. Danke für das Kompliment.
1: Ja, also ich glaube, also das gute Händchen wurde ja mehrfach bewiesen. Aber Herr Landesrat, also dieser Vorschlag, den Frau Rohrer jetzt aufs Tapet gebracht hat, also der hätte ja was Attraktives, oder?
2: Absolut. Und ich bin froh, dass er genannt wird und ich bin froh, dass man eben diese Unterstützung hat bei Infrastrukturen. Die Infrastruktur der Eisenbahn ist nun mal in ganz Europa in die Jahre gekommen. Und wenn wir wollen, dass die Eisenbahn attraktiv wird, dann braucht es massive Investitionen in diesem Bereich. Und gerade die Abschnitte, die genannt worden sind, die sind genau die wichtigen. Und ich bin froh, dass der Landesmobilitätsplan, den wir eben damals schon aufgebaut haben, weil die Vision, es braucht immer eine Vision und dann einen klaren Weg, wie man dorthin kommt. Und dass es hier Konsens gibt, dass man diese Abschnitte ausbaut, das freut mich ganz besonders. Diese Abschnitte braucht es unbedingt. Sobald die Rickertalschleife fertig ist, müssen die nächsten Abschnitte in Angriff genommen werden. Es ist nicht so, dass wir jetzt warten. Ganz im Gegenteil, wir haben über den Sommer bereits in Rom die Detailprojekte oder die Detailabschnitte jetzt abgestimmt. Das heißt, dieses Projekt läuft parallel. Im Bustertal ist die Rickertalschleife der Flaschenhals. für das gesamte Pustertal. Hingegen haben wir auf der Meraner Linie, das heißt zwischen Meran und Bozen, heute im Eisenbahnbereich die größte Schwierigkeit. Und deshalb wird derzeit sehr massiv eigentlich an der Meraner Linie geplant und dass dieses Projekt auch weiterkommt. Das heißt, wir arbeiten hier parallel. Das sind die zwei Abschnitte, die den größten Bedarf haben an Ausbau. Und ja, man darf hier keine Zeit verlieren. Und die Zeiten, wenn man sich ein bisschen ansieht, in weltweit, was derzeit passiert, einmal auch Spritpreis, Dieselpreis und so weiter. Also wir müssen schauen, schnell zu sein, weil ich glaube, das Thema Dieselpreis und so weiter, wir wissen nicht, was auf uns zukommen wird in den nächsten Jahren. Es ist auch eine soziale Maßnahme, weil wenn der Bezirk Pustertal, die Menschen im Pustertal angebunden sind an die Gleise, dann können sie sich vielleicht auch das zweite Auto sparen oder vielleicht die eine oder andere Familie eben nicht nur mehr angewiesen sein auf das Auto. Das ist auch eine Hilfe für Familien, für junge und ältere Leute. Wir sehen von den Zahlen, dass viele auch im höheren Alter die Züge nutzen. Das heißt, man bleibt mobil. Es ist auch ein Gesundheitsthema. Wenn man weiterhin auch im hohen Alter viel unterwegs sein kann, zum Wandern gehen kann, egal wie, auf jeden Fall nicht angewiesen ist, dass jemand einen mit dem Auto irgendwo hinfährt. Das heißt, der Zug ist auszubauen. Wir brauchen unbedingt den Zug, aber wir brauchen jetzt auch Hilfe und Druck und politische Unterstützung, jetzt auch als Mehrheit. Also Opposition muss ja nicht immer nur dagegen sein, hoffe ich. Also das ist auch ein Appell natürlich an Kollegin Rohrer, dafür zu sein bei Infrastrukturprojekten.
3: Aber die Frau,
2: ja, nein, aber das, ja,
0: das müssen wir schon.
2: Ein Appell. Das ist ja ein Appell. Darf ich nur sagen, ich darf ein Beispiel bringen,
3: weil sonst vielleicht. Ich gebe Ihnen vor der Pause in jedem Fall noch das Wort, damit Sie genau replizieren dürfen.
2: Man vielleicht, sonst versteht man das nicht. Am Brennerbasistunnel kann ich mich erinnern, da sind wir immer wieder ausgeschrien worden. Ja, und das braucht es alles nicht. Es ist eine Kathedrale in der Wüste. Es ist ein Milliardenloch. Es ist nur Beton. Das sind die Betonlobbyisten. Aber den Brennerbasistunnel, heute wissen wir alle, den braucht es unbedingt, weil die Autobahn ist voll. Wir brauchen die Alternative zum Auto. Und heute zum Beispiel, und ich hoffe, viele Menschen gehen dahin auf die Baustelle und sehen sich das mit den eigenen Augen an. Das letzte Jahr waren, glaube ich, 3.000, 4.000 Leute auf der Baustelle und haben sich das angeschaut. Heute ist Tag des offenen Tunnels in Franzfeste und in Brixen.
3: Also liebe Hörer und Hörerinnen von Radio Holle, das ist jetzt auch ein sehr wichtiger Termin und würde natürlich auch passen. Das heißt, wenn Sie sich da noch auf den Weg machen wollen, dann können Sie diese Gelegenheit natürlich noch nutzen. Herr Landesrat, also bevor ich hier die Pause abgeben muss, also möchte ich schon also Frau Rohrer noch ganz kurz das Wort erteilen für die Replik, denn ich habe bis dato eigentlich zwischen Ihnen beiden absolute Zustimmung also gehört. Also außer ich habe was nicht mitbekommen. Also bitte, Frau Rohrer.
0: Na, natürlich ist die Aufgabe der Opposition, und diese Aufgabe nehmen wir ja auch sehr ernst, auch die Dinge aufzuzeigen, die nicht funktionieren. Eben da heute, dass der Zug wieder der Anschluss nicht geklappt hat, das ist ein großes Problem, und so wie es auch Probleme im restlichen System des öffentlichen Verkehrs gibt. Und das bestätigen ja auch sehr viele Menschen. Also das ist auch unsere Aufgabe. Aber wir haben mehrmals im Landtag auch sehr konstruktive Vorschläge eingebracht, die zum Teil auch das Pustertal betreffen. Bei den einen oder anderen waren wir uns einer Meinung, wenn es darum ging, jetzt Gemeinden dabei und auch Aluminium dabei zu unterstützen, wenn sie Carsharing-Autos ankaufen, gibt es jetzt einen schönen Beitrag vom Land. Hilft auch, dass nicht jeder unbedingt ein Zweitauto hat, wenn die Gemeinde ein eigenes Auto ankauft. Hafling hat das jetzt gerade wunderbar vorgemacht mit einem großen iBus. Auch um zu sagen, wer ein großes Auto braucht, kann es direkt bei der Gemeinde leihen. Wir haben mehrmals auch den Vorschlag eingebracht eines Klimatickets, das heißt eben eines sozial gerechten Preis für den öffentlichen Verkehr.
3: Da gibt es ja auch den Vorschlag, dass den öffentlichen Personennahverkehr überhaupt kostenlos anzubieten.
0: Machen, ganz genau. Und natürlich, wo wir leider keinen Konsens gefunden haben, ist der Ausbau der Nachtlinien, der Nightliner. Wir haben da mehrmals im Landtag diskutiert. Gerade die Linie, die von Bruneck ins Arntal geht, funktioniert sehr gut, funktioniert insgesamt ja sehr gut. Wir haben ja einen 15-Minuten-Takt, aber funktioniert auch abends gut. Und wir haben dem Landesrat mehrere Vorschläge gebracht, auch dass der Nightliner nicht nur freitagsabend fährt, sondern auch am Samstag, gerade umgekehrt, dass er nicht nur am Samstag fährt, sondern auch am Freitag. Weil als wir beide noch in die Schule gingen, wir hatten samstags noch Schule, jetzt ist am Samstag frei und damit ändert sich natürlich auch das Ausgehverhalten. Hier haben wir keinen Konsens gefunden. Also wir arbeiten durchaus konstruktiv mit, weil wir weitaus die gleichen Zielsetzungen haben, nämlich dass wir die Straßen entlasten müssen, die Menschen entlasten müssen und den öffentlichen Verkehr stärken. Es gibt einen Punkt, wo wir uns nicht einig sind und das ist der Zeitplan. Im Landesmobilitätsplan steht 2035 Ausbau der Bustertaler Linie. Sie haben vorher gesagt, ja, Sie arbeiten dran, aber Sie haben jetzt nicht ein früheres Datum genannt. Und ich glaube, das ist vielleicht der Unterschied. Ginge es nach uns, dann müsste die Bustertaler Linie genauso wie die Meraner Linie viel, viel schneller ausgebaut werden und nicht eben erst 2035.
3: Gut, wunderbar. Und Sie merken schon, liebe Hörerinnen und Hörer, also die Diskussion ist sehr angeregt, aber wirklich auf Augenhöhe und natürlich also auf den gegenseitigen Respekt aufbauend und natürlich auch, also wir versuchen hier, und das ist ja unser absolutes Credo. Wir versuchen nicht die Gegensätze herauszuarbeiten, sondern wir versuchen in dieser Sendung auch die vielen Gemeinsamkeiten eben herauszuarbeiten und zu diskutieren und diese natürlich auch irgendwo zum Wirken zu bringen. Und genauso soll es auch sein, so sollte es auch in der hohen Politik sein. Und da gibt es heute wiederum zwei Menschen, die das mustergültig und ganz, ganz toll aufs Tapet bringen. Aber damit wir jetzt, also mein Kollege Albert Jaco, der eben uns im Hauptstudio begleitet und an der Technik begleitet, nicht allzu nervös wird, er hat mir schon mehrfach signalisiert, er muss unbedingt die Werbung spielen, muss unbedingt auch ein paar Takte Musik eben zum Besten geben. Gebe ich jetzt ganz schnell ab ins Hauptstudio. Ich darf Ihnen auch schon ankündigen, dass wir die zweite geplante Pause, Werbepause, die werden wir natürlich streichen, damit wir eben diesen Elan dieser Diskussion nicht allzu sehr einbremsen. Und jetzt wieder zurück ins Hauptstudio.
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3: Startet. So, meine sehr verehrten Damen und Herren, da sind wir wieder recht schwungvoll aus unserem Live-Studio zurück und Sie haben schon gemerkt, also wir haben auch das Lied also kurzerhand gestrichen, damit wir eben diesen Fragenkatalog, der natürlich unter den Nägeln brennt, natürlich noch unterzubringen imstande sind. Und wir diskutieren eben mit Madeleine Rohrer von den Grünen und Landesrat Daniel Alfreider und natürlich das Thema klassisch geht natürlich um also die Mobilität. Also vor der Pause haben wir auch etwas über die ausufernden Kosten, aber natürlich auch über die Zeitpläne ganz kurz gesprochen. Das ist der einzige Punkt, also wo Frau Rohrer eben ins Feld geführt hat, dass das Ganze ein bisschen günstiger, aber auch ein bisschen schneller über die Bühne gehen sollte. Herr Landesrat, wie ist denn da der Stand der Dinge?
2: Also bei günstiger ist kann es nicht sein, weil natürlich, wenn man das behauptet, dann ist man ein bisschen realitätsfremd, weil
0: ich habe nicht günstig gesagt. Für die Eisenbahn bitte investieren wir jegliches Geld und für den öffentlichen Verkehr, was der Landesrat hat. Und wenn er noch nicht genug Geld hat, dann geben wir ihm noch Geld, damit er in den öffentlichen Verkehr.
1: Also wir haben ja bringen wir das so auf den Punkt, für die Straße etwas weniger und für die Eisenbahn etwas mehr.
2: Input gerne mit, weil wir haben ja bald schon Haushaltsgesetz. Wir werden im November das auch im Landtag gemeinsam diskutieren und ich freue mich, wenn wir hier Unterstützung bekommen für Infrastrukturprojekte, gerade im Eisenbahnbereich. Fakt ist auch, dass, wie vorhin schon gesagt, die gesamte Eisenbahnachse Infrastruktur von Meran östlich, das heißt die gesamten Schieneninfrastruktur bis Meran, gehört vom der RFI. Das heißt, Besitzer und Infrastrukturbetreiber ist RFI. Wir als Land Südtirol betreiben und die Linie Meran-Finchgau. Das heißt, wenn wir wollen, dass Bauten gemacht werden, finanziert werden in Südtirol, müssen wir, gerade oder im Pustertal in dem Fall, müssen wir natürlich mit dem Staat verhandeln. Wir müssen mit RFI verhandeln, mit dem Ministerium verhandeln und wir werden, gerade was das Pustertal anbelangt, in nächster Zeit wieder auch im Ministerium sein und gerade die Ausbauphasen für das Pustertal genauer anschauen von der Planung her. Aber auch wenn wir die Rickertalschleife jetzt hernehmen, das sind 300 Millionen, die wir nach Südtirol holen konnten und RFI oder der Staat hat in ganz Italien Projekte. Also es ist nicht so, dass sie sagen, ach wie schön, jetzt schicken wir wieder mal 300 Millionen nach Südtirol. Ganz im Gegenteil. Es ist schwierig.
1: Es ist harte Arbeit.
2: Da braucht es Verhandlungsgeschick, da braucht es Ideen, da braucht es Vorschläge, Vertrauen auch, das aufgebaut wird in den Jahren. Ich konnte zum Beispiel für die Rickertalschleife bereits im Parlament damals, als ich noch im Parlament war, die ersten 49 Millionen in einem Haushaltsgesetz festnageln. Aber es fehlten natürlich nochmal 200 und es war nicht klar, wann zum Beispiel diese kommen würden. Und da hat natürlich die Kandidatur für die Olympischen Spiele mitgeholfen, weil wir gesagt haben, so, jetzt ist die Gelegenheit. Und deswegen auch das Thema Zeit. Und Kollegin Rohr hat recht, wir wollen ja, dass es schneller weitergeht. Also wer mich kennt und wer unser Team kennt, weiß ja, wir wollen ja schauen, dass es schneller weitergeht, dass wir arbeiten. Aber natürlich, dafür braucht es auch das Geld. Und hier hat die Kandidatur zu den Olympischen Spielen geholfen, dass die 200 Millionen dann vom Staat gesetzt worden sind und gesagt, so, dieses Projekt muss jetzt realisiert werden. Und das war für uns wichtig, weil natürlich, man muss auch bedenken, der Staat investiert ja bereits sehr stark in den Brenner Basistunnel, in die Zulaufstrecke und natürlich jetzt auch in die Umfahrung, Eisenbahnumfahrung von Bozen. Und hier geht es um circa 3 Milliarden Euro, die jetzt hier eingesetzt worden sind. Und dann nochmal zu kommen mit nochmal 200 fürs Pustertal ist nicht so leicht, auch im Vergleich zu den anderen Regionen. Also wir müssen immer versuchen, auch hier gut zu verhandeln, die guten Momente zu nutzen. Und der Vorteil von Südtirol ist, wir haben einen klaren Plan. Die Europäische Kommission sagt, es braucht einen Landesmobilitätsplan einer Region. Der Staat sagt auch mittlerweile, es braucht einen Landesmobilitätsplan. Deshalb waren wir eine der ersten Regionen in Italien, die gesagt haben, wir wollen einen Landesmobilitätsplan. Kollegin Rohrer hat den ja genannt vorhin, 2001 bereits, gleich haben wir den ausgearbeitet, beschlossen, damit die Maßnahmen, die man umsetzt, auch eingebettet sind, und das sieht man auch an der Broschüre, in einer Gesamtvision. Weil sonst würde man ja jede 3 Jahre wahrscheinlich nur, weil einer mal ein bisschen mehr schreit oder einmal ein bisschen weniger schreit.
1: Das sind die sogenannten Kathedralen in der Wüste.
2: Strategien wechseln und das ist fatal in der Mobilität. Mobilität hat keine Grenzen, auch keine Gemeindegrenzen und teilweise auch keine Landesgrenzen. Also braucht es eine ganz klare Strategie und einen Willen und die Kraft, das umzusetzen.
1: Wie sehen Sie das, Frau Rohr?
0: Ja, gerade weil es ja so schwierig ist oder kompliziert ist, mit dem Staat zu verhandeln und Südtirol doch einen Haushalt hat von 11 Milliarden, glaube ich, müssen wir es uns auch leisten können, in diese Verhandlungen mit dem Staat zu gehen und zu sagen, ja, wir zahlen das voraus. Und wir finden eine Vereinbarung, dass wir dieses Geld anderweitig dann wieder zurückkriegen. Wenn wir abhängig davon sind, von der staatlichen Finanzierung für den Ausbau unserer Bahninfrastruktur, dann wird es wahrscheinlich 2035 oder noch länger dauern. Weil neben Bozen kommt eben der Ausbau mehr an. Bozen, die Bahnlinie dazu, kostet sehr viel Geld, ist eine extrem wichtige Bahnstrecke, weil wir damit endlich die beiden größten Städte miteinander mit einer verlässlichen Bahn verbinden, die auch wirklich wettbewerbsfähig zum Auto ist. Ich nutze diese Bahnstrecke fast jeden Tag und es ist fast jeden Tag so, dass wir irgendwelche Verspätungen haben und oder dazu gar ausfällt, das ist eigentlich keine verlässliche Strecke und damit steigen viele Menschen auch wieder auf das Auto um. Also ich glaube, wir müssen wirklich auch bei einem solch derart großen...
2: Darf ich nur hier zwischenfragen?
0: Bei einem derart großen Haushalt es uns auch leisten können, selbst mehr Geld für die Mobilität in die Hand zu nehmen. Der zweite Punkt, und da sind wir uns wahrscheinlich nicht einer Meinung, ist jener der Ausbau der Straßen. Südtirol hat sehr, sehr viel letzthin in den Ausbau der Straßen investiert. Ich kann jeden nachvollziehen, der sagt, ich will nicht neben einer vielbefahrenen Straße wohnen. Ich habe mir jetzt mit meinem Ersparten, mit meinem Erbe eine Wohnung gekauft und jetzt donnert darunter der Verkehr durch. Ist vollkommen legitim, dass man hier sagt, wir müssen die Dörfer entlasten vom Durchzugsverkehr. Wir müssen aber auch, wir haben vorher von einer gesamten Vision gesprochen, auch das im Hinterkopf zu haben, dass umso breiter die Straßen sind, umso mehr Verkehr durchgeht, umso mehr auch das Bustertal attraktiv wird. Wir stehen ja zwischen zwei Autobahnen, Dauerautobahn, Brennerautobahn. Man sieht auch, dass der Schwerverkehr zunimmt. Man sieht auch insgesamt, dass der Verkehr auf der Straße zunimmt. Auf der Zählstelle Fintel wurden 2019 19.600 Fahrzeuge durchschnittlich pro Tag erhoben. Und 2024, da fuhr die Finchka Bahn noch, die war dann auch mal ausgesetzt, die Bustertaler Bahn, fuhr da noch 20.800 Fahrzeuge. Und an Spitzenzeiten im Sommer zählt man in St. Lorenzen 25.000 Fahrzeuge pro Tag. Also da ist extrem viel Verkehr unterwegs und die Straße wird immer attraktiver, umso mehr ausgebaut wird. Und das ist das, was ich an der heutigen Mobilitätspolitik kritisiere, dass man auf der einen Seite viel in den öffentlichen Verkehr investiert, aber auf der anderen Seite immer munter, fleißig und sehr groß auch in den Straßenausbau investiert.
1: Herr Landesrat, gerade den touristischen Verkehr, aber auch der Ausbau der Straßen bzw. der Umfahrungen ist natürlich ein Thema. Es kommt noch ein weiteres wichtiges Thema dazu. Also wenn wir im Bustertal bleiben, nehmen wir zum Beispiel das Dorf St. Georgen her. Da ist ein Riesenproblem. Also das kommt ja von einem Seitental aus dem Arntal, also wo die Bevölkerung, die klagt natürlich auch über diesen donnernden Verkehr. Also da reden wir auch von an Spitzentagen weit über 20.000 Fahrzeugen täglich und vor allem auch Schwerfahrzeugen, die da eben unterwegs sind. Aber diese Beispiele haben wir im Bustertal natürlich wirklich nach und wirklich zuhauf. Wie kann man dem Ganzen da wirklich Abhilfe leisten? Denn da gibt es ja auch unterschiedliche Positionen. Es gibt da zum einen die Position, dass man eben das Ganze unattraktiv gestaltet, aber es gibt auch die andere Position, die da eben sagt, es braucht die dritte dynamische Spur und es braucht natürlich noch mehr Ausbau. Also wo soll sich das Ganze dann hinbewegen?
2: Also bei diesem Argument sind wir sicherlich diametral unsere Meinung diametral entgegengesetzt. Das heißt, wir sind nicht der Meinung der Grünen, die hier sagen, noch enger. Die Straße in Pustertal ist viel zu eng. Sie ist zweispurig. Wir haben auch gesagt, wir sind nicht der Meinung, wenn man sich den Landesmobilitätsplan durchliest, wir wollen nicht jetzt nochmal eine parallele Straße bauen, wie zum Beispiel, weil einige haben ja gesagt, jetzt braucht es die MEBO bis nach Bruneck. Das ist nicht der Fall. Das steht ganz klar im Landesmobilitätsplan.
1: Also eine zweite MEBO nach Bruneck schließen Sie kategorisch aus?
2: Das ist zu spät. Wenn wir heute, wenn ich sage, vor 20 Jahren, hätte, wenn man das entschieden hätte vor 20 Jahren, nicht die kleinen Umfahrungen durch die um die Dörfer, sondern eine eigene Schnellstraße bis nach Bruneck, dann muss ich sagen, dann wäre verkehrstechnisch, jetzt als Mobilitätsplaner, als Ingenieur, absolut notwendig gewesen, bis Bruneck eine Straße zu machen, die sicherer ist. Heute haben wir ein Sicherheitsproblem, auch auf der Pustertaler Straße. Und wenn Sie sich ansehen, die Zahlen, die auch jetzt genannt worden sind, es sind viele Menschen in Südtirol unterwegs. Das sind wir, das sind auch viele Südtiroler. Wenn Sie nach St. Georgen fahren und in der Früh sehen, wie viel Verkehr da ist, das sind Leute, die zur Arbeit fahren, das sind Leute, die unterwegs sind. Das sind in der Früh sind da noch keine Touristen unterwegs um 6, 7, 8 Uhr. Und das heißt, wir Menschen sind auch viel unterwegs. Der Pustertal ist auch ein Wirtschaftsraum, es sind Arbeitsplätze gerade hier, Handwerker, und so weiter und so fort. Die brauchen die Straße. Und wenn jemand sagt, lassen wir doch Straßenprojekte weg, dann muss mir jemand sagen, welches. Weil es reicht nicht, das zu sagen, sondern man muss auch sagen, welches einzelne Projekt. Zum Beispiel können wir hernehmen, um in ein anderes Tal zu gehen, da ist es vielleicht weniger polarisierend. Gehen wir nach Meran. Küchelbergtunnel wird jetzt in Kürze aufgemacht. Wissen Sie, wie viele dagegen waren, dieses Projekt zu bauen? Ganz viele. Ich will jetzt nicht genau aufzählen, wer das war. Aber heute die Idee, sich wegzudenken, dass man ins Passaiertal direkt unter der Stadt Meran durchkommt und dann natürlich ohne den ganzen Meran zu belasten mit Verkehr, das wäre verrückt. Also ich könnte mir das einfach beim besten Willen nicht vorstellen, weil dieses Projekt in Meran, dieses Infrastruktur, dieses Straßenprojekt braucht Meran unbedingt und braucht das Passaiertal unbedingt, braucht das ganze Burggrafenamt unbedingt, damit wir die Städte und die Dörfer entlasten. Und genauso im Pustertal.
0: Es gibt eine Umfahrungsstraße, wo wir wahrscheinlich einer gleichen Meinung sind, nämlich Innichen Ost. Also die Umfahrungsstraße samt Hochwassertunnel, die ist aus unserer Sicht prioritär. Also hier
3: gibt es wiederum eine
2: Gemeinschaft. Sind Sie für St. Georgen? Sind Sie für einen Tunnelausbau in St. Georgen?
0: Aber Sie haben
2: sind Sie für oder dagegen?
0: Sie haben etwas anderes vorher gesagt, nämlich Sie haben vorher gesagt, dass wir die Straßen nicht enger machen wollen. Nein, das habe ich nicht gesagt, dass wir die Straßen, dass wir die Pustertaler Straße zurückbauen wollen. Ich habe nur gesagt, wenn wir weiterhin so viel in monströse und doppelstöckige Kreisverkehre investieren, dann macht man auch die positiven Effekte rückgängig, die dann mit der Bahn kommen. Und ich würde mir wünschen, dass dasselbe Elan und derselbe Zeitdruck und derselbe auch politische Wille.
2: Also Sie sind nicht dafür, dass wir im restlichen Südtirol das Gleiche bauen, was in Meran gebaut wird.
0: Richtig. Der Pustertaler Eisenbahn ist, weil wir sonst kriegen wir keinen Schnellzug auf die Linie.
2: Und wir sind der Meinung, dass wir auch Infrastruktur bauen im restlichen Südtirol, wie wir auch in Meran gebaut haben, so auch im Pustertal und in anderen Bezirken, weil die Straße braucht es auch. Und
3: es braucht also praktisch es soll ein gemeinsames Miteinander sein. Und Sie merken schon, liebe Hörerinnen und Hörer, also da kommen wiederum die unterschiedlichen Meinungen ein bisschen zutage. Und das soll auch so sein. Und das ist auch gut so. Und jetzt ich habe jetzt wiederum Signal eben von Albert Jacka im Hauptstudio bekommen, dass ich so langsam in die Schlussphase eben übergehen muss. Und da muss ich aber noch ganz kurz so eine abschließende Fragerunde in den Raum werfen, bevor wir dann für die letzte Minute dann die Schlussrunde an beide übergeben, also wo beide dann all das noch loswerden wollen und können, also was sie eben loswerden können oder möchten. Also wir haben ja gesehen, wir haben Bahn, wir haben Bus, wir haben öffentliche, wir haben auch die Eisenbahn, die wirklich einen ganz, ganz wichtigen Bereich einnehmen sollte. Aber natürlich auch die Fahrradmobilität, die auch immer mehr wird. Also auch da braucht es natürlich also sehr massive Investitionen. Aber das Ganze muss natürlich entsprechend zusammenwirken und das sollte auch, da haben wir ja beide, also von beiden Seiten gehört, dass da noch ein bisschen Verbesserungspotenzial ist. Und wie soll eben die Mobilität in 10 Jahren so ausschauen, Frau Rohrer?
1: Also wo sollen wir da wirklich angekommen sein? Sie haben ja, also die gleiche Frage geht dann natürlich auch an den Landesrat. Sie haben da vorhin ja gesagt, also 2035 möchten Sie ein bisschen früher umgesetzt wissen. Das heißt, Sie bestätigen eigentlich den Landesmobilitätsplan, aber ein bisschen früher. Können wir das so auf den Punkt bringen?
0: Ja, im Landesmobilitätsplan stehen viele gute Dinge drinnen und deswegen sehen wir das auch als Aufgabe, den Landesrat immer auch daran zu erinnern, welche guten Dinge in diesem Landesmobilitätsplan stehen.
2: Den wir geschrieben haben.
0: Natürlich, wenn Sie geschrieben haben, und es ist auch wichtig, dass man sich eine Strategie gegeben hat, auch im Zusammenhang mit dem Klimaplan. Das steht ja auch drinnen, dass man den motorisierten Individualverkehr wirklich sehr stark reduzieren will. Und da, glaube ich, sind wir uns einig. Weniger Autos auf der Straße nutzen auch jenen Menschen, die wirklich auf das Auto angewiesen sind. Im Landesmobilitätsplan steht auch noch ein weiterer Aspekt. Und das, wir haben heute 8% der Touristen, die mit dem Zug nach Südtirol kommen, vor allem Deutschland und Italien. Der Landesmobilitätsplan möchte das auf 25% anheben. Unterschreiben wir voll. Ist extrem wichtig, weil wir auch sehen, dass jene Menschen, die mit dem eigenen Auto hierher kommen, natürlich dann auch das eigene Auto nutzen, um hier dann sich die Landschaft und die Sehenswürdigkeiten anzuschauen. Und deswegen brauchen wir einen Ausbau der Bustertaler Linie, teilweise zweispurig, damit es auch schnellere Züge dazu zusätzlich noch gibt, denn sonst schaffen wir diese Kapazität nicht. Also auch wenn dann der Brenner Basistunnel fertig ist, dann rückt Mitteleuropa näher an Südtirol heran. Aber das heißt auch, dass wir die Lokalzüge stärken müssen, denn ansonsten kommen die Leute immer noch mit dem eigenen Auto in unser Land und wir haben dann
1: diese Probleme, die wir tagtäglich eben erleben.
2: Steht genau so in unserem Landesmobilitätsplan, richtig.
0: Noch ergänzt auf einen wichtigen Aspekt. Die Mobilität muss heute immer auch Probleme lösen. Zum einen von der Vergangenheit, die Generationen von Politikerinnen und Politikern vor uns getroffen haben. Wir haben jetzt die Chance, das anders zu machen. Aber sie muss auch die Probleme lösen, die andere Bereiche erzeugen. Raumordnung, aber jetzt auch der Tourismus. Deswegen haben wir uns auch für den Bettenstopp ausgesprochen, weil umso mehr Betten wir schaffen, umso mehr Menschen kommen natürlich auch hierher. Und wir müssen auch schauen, dass jene Menschen, die kommen, länger bei uns bleiben, denn umso mehr Ankünfte wir haben, umso mehr Verkehr haben wir.
1: Also und das ist ja ein wunderbares Schlusswort. Also das nehmen wir jetzt so einfach so mal mit in die Diskussion. Und Herr Landesrat, also ich habe schon wiederum das Signal bekommen, also wir müssen mit der Zeit leider Gottes ein bisschen haushalten. Also Sie dürfen jetzt natürlich replizieren und dürfen natürlich auch also mit Ihrem Schlusswort eben also diese Sendung beschließen.
2: Also Mobilität ist für uns alle, für jeden einzelnen Menschen ein Zukunftsthema. Jeder fragt sich auch morgen, wie komme ich vielleicht, wie kann ich unterwegs sein, auch wenn ich ein bisschen älter bin, gibt es barrierefreie Mobilität, sind wir in Südtirol verbunden? Wenn ich auf dem Land lebe oder im Bezirk oder nicht in der Stadt, bin ich trotzdem mobil, habe ich die Möglichkeit, unterwegs zu sein. Und ich glaube, gerade da hat Südtirol schon sehr viel gemacht in den letzten Jahren. Und ich würde auch alle Vorfahren von uns also sagen, in den ländlichen Raum zu investieren, war eine gute Entscheidung. Wir können weiterhin in unserem Land, in unserem Südtirol leben, aber jeder von uns ist im Vergleich zu früher viel mobiler. Das Mobilitätsbedürfnis der Menschen ist größer geworden. Wenn ich in meiner Kindheit vielleicht einmal im Monat von Kolfuschk nach Bruneck gekommen bin, dann sehe ich, wie heute Menschen ja teilweise ein- oder zweimal pro Tag sogar nach Bruneck fahren. Das heißt, das Bedürfnis an Mobilität ist größer geworden. Und da spielt die öffentliche Mobilität eine ganz, ganz große Rolle. Deswegen, wir wollen für das Bustertal den Zug ausbauen, absolut. Der Zug wird eine große Rolle spielen. Es braucht noch einige Jahre, aber wir haben ein ganz, ganz klares Ziel und da brauchen wir auch die Menschen, die Gemeinden, um dieses Ziel auch zu erreichen, damit wir das umsetzen. Und ich freue mich schon auf das. Also ich sehe es positiv, unsere Zukunft ist positiv. Wir werden auch das entsprechende die Finanzmittel und die Verhandlungen mit Rom und Brüssel machen, dass diese Projekte auch umgesetzt werden. Ich sehe die Sache positiv.
1: Wunderbar.
2: Und dadurch, dass ich sie positiv sehe, möchte ich eine Minute noch nutzen, weil Sie das vorhin angesprochen haben, das war jetzt nicht geplant, aber ich weiß nicht, ob sie zuhört, aber meine Frau, viele, viele Grüße. Ich freue mich jetzt schon gleich mit ihr und mit den Kindern Mittagessen zu gehen. Deswegen vielen Dank auch für die heutige Sitzung und vielen Dank auch an Kollegin Rohrer für die Diskussion. Es gibt noch viel zu tun.
1: Wunderbar.
2: Und vor allem tun.
1: Ja.
2: Reden und tun.
1: Und ich habe heute wirklich den Eindruck, dass die beiden wirklich, also vom Reden wirklich ins Tun überleiten, und genauso soll es sein. Und ich glaube, also die heutige Diskussion, meine sehr verehrten Damen und Herren, hat wieder einmal gezeigt, also man kann wirklich unterschiedlicher Auffassung sein, man kann unterschiedliche Positionen vertreten. Aber wenn man dann gemeinsam anpackt, gemeinsam die Probleme sieht und gemeinsam an diese Probleme herangehen will und ins Tun kommt, also wie die beiden ja hier eindrucksvoll dargelegt haben, da sind wir wirklich also sehr, sehr gut unterwegs. Und so soll es auch sein. Und das ist auch Sinn und Zweck also der heutigen Sendung. Und mir hat es sehr viel Spaß gemacht. Es war eine sehr angeregte Diskussion. Freuen Sie sich dann über die Reportage in der Pustertaler Zeitung, wo wir versuchen werden, die wichtigsten Themen also aufs Tapet zu bringen. Und natürlich können Sie jederzeit das Ganze auch im Podcast nachhören. Und mir hat es sehr viel Spaß gemacht. Albert Ajako an der Haupttechnik, ebenfalls ein herzliches Dankeschön und wieder zurück ins Hauptstudio.
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12: Warnung von neuem Drogencocktail. Schlägerei in Nordtirol, 5 junge Südtiroler verwickelt. Das Wetter, die Sonne begleitet uns durch den Samstag. Ich bin Sabrina Fleischmann, grüß Gott.
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12: Der Dienst für Abhängigkeitserkrankungen warnt vor einem gefährlichen Drogencocktail. Dabei werden Kokain und das Medikament Pregabalin vermischt und das kann fatale Folgen haben. Innerhalb weniger Tage konnten zwei Männer nach einer Überdosis in letzter Minute gerettet werden, berichtet die Tageszeitung Alto Adige. Mit dem Medikament wird unter anderem Epilepsie behandelt. Es wird in Apotheken nur mit Rezept abgegeben. Aber es wird auch missbraucht und illegal als Droge genutzt und gehandelt. In Steinach am Brenner ist es in der Nacht bei einem Lokal zu einer Schlägerei gekommen, an der zwei Österreicher und fünf junge Südtiroler beteiligt waren. Ein 46-Jähriger wurde von einem Faustschlag im Gesicht getroffen. Der Mann ist zuerst gegen eine Betonsäule geprallt und dann auf den Boden gestürzt. Dabei hat er sich Verletzungen am Rücken zugezogen. Wer ihm den Schlag versetzt hat, ist nicht bekannt. In Innsbruck und Umgebung hat heute zweimal die Erde gebebt. Das erste Erdbeben um 6:30 Uhr in der Früh war nur leicht mit 1,6. Das zweite gegen 10 Uhr am Vormittag war stärker mit 3,8 und auch deutlich zu spüren. Viele Menschen haben auch berichtet, dass sie ein Grollen gehört haben. US-Präsident Donald Trump fährt im Irankrieg weiter eine harte Linie. Er hat einen Vorschlag des Iran für eine 7-tägige Waffenruhe abgelehnt und mit 9 Angriffen auf den Iran nach den US-Wahlen im November gedroht. Die iranische Führung hat den USA unterdessen ihre Bedingungen zur Öffnung der Straße von Hormus übermittelt. Dazu gehören die Einstellung der Kampfhandlungen, die Aufhebung von Sanktionen gegen iranisches Öl und ein Ende der US-Hafenblockade. Wir schauen noch nach Thailand. Die Hauptstadt Bangkok steht nach tagelangen Regenfällen unter Wasser. Die Behörden haben den Katastrophenfall ausgerufen, denn es regnet weiter. Am größten ist die Überschwemmungsgefahr entlang der Kanäle. Das Wasser kann nicht mehr abgepumpt werden. Auch andere Teile von Thailand sind betroffen. Dort wird vor Sturzfluten und Schlammlawinen gewarnt. Rom hat eine Obergrenze für ausländische Schüler pro Klasse beschlossen. Die Reaktionen aus Südtirol hören Sie gleich im Wochenrückblick.
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16: Ich bin Winfried Zueck, grüß Gott. Diese Woche gab es Zoff um eine Obergrenze. per arrivare in Consiglio dei Ministri anche un provvedimento che introduce per legge il numero degli studenti stranieri per classe.
17: Italienische Schüler dürfen in ihrer eigenen Klasse nicht zur Minderheit werden, das hat Ministerpräsidentin Giorgia Meloni diese Woche gesagt. Der Anteil der Schüler, die in einer Klasse die Unterrichtssprache nicht beherrschen, dürfe bei maximal einem Drittel liegen. Staatspräsident Mattarella passte das nicht, er tadelte Meloni für ihre Pläne. Bei uns in Südtirol gab es vor allem Fragen zur praktischen Umsetzung.
18: Kommt der Schüler aus Bozen dann in eine Klasse in Sarntal, nur weil dort der Ausländeranteil geringer ist? Bildungslandesrat Philipp Achammer sagt, nein, das werde nicht passieren.
19: Zum Ersten geht man ausschließlich von der Staatsbürgerschaft aus, nicht von den Sprachkenntnissen. Also wenn schon, zählt sozusagen die Staatsbürgerschaft des Kindes, was diese 30% Obergrenze betrifft. Und zusätzlich wurde auch noch aufgenommen, Kinder, die ausländische Staatsbürger sind und nicht zumindest 2 Jahre den Kindergarten besucht haben. Also ist sozusagen die Anzahl von Kindern, die betroffen sein könnten, de facto sehr, sehr niedrig.
18: Was ist dann aber mit den sogenannten Brennpunktschulen? In Franzensfeste zum Beispiel, wo der Ausländeranteil den einheimischen Anteil ganz klar übersteigt.
19: Dort, wo wir einen hohen Prozentsatz an anderssprachigen Schülerinnen und Schülern heute schon haben, das natürlich einen Kern und einen Ursprung hat, sehr häufig in einer mangelnden Durchmischung auch in der Wohnpolitik des Stadtviertels. Darauf will ich absolut verweisen und die Schule kann da nicht alles lösen und sollte dann sozusagen, wenn die Wohnpolitik verfehlt war der letzten Jahre, einfach die Schüler wegbringen.
18: Für diese Situationen gibt es aktuell in Südtirol noch keinen Plan.
17: Touristiker haben diese Woche für den heurigen Sommer wieder Rekordzahlen gemeldet. Noch mehr Ankünfte, noch mehr Nächtigungen. Die Freude darüber hält sich bei vielen Südtirolern in Grenzen. Denn während der Tourismus unbestritten ein Wirtschaftsmotor ist, an dem auch andere Branchen hängen, wie das Handwerk, nicht wenige haben das Gefühl, dass sie eher die Nachteile des boomenden Tourismus zu spüren bekommen, mit Staus und hohen Preisen. Wir haben diese Woche über eine Idee berichtet, die dieses Gefühl vielleicht verändern könnte.
20: Thomas Eichner, Konsumforscher und Leiter der Südtirol Business School, sagt, wenn wir alle direkt profitieren würden, hätten wir einen anderen Eindruck. Seine Idee?
21: So wie Unternehmen eine Art Dividende auszuzahlen. Sie kann so ausschauen, dass ein Teil von den Geldern, die durch Touristen generiert werden, in eine Kasse hineinkommen und dann entweder noch Gemeinde unterschiedlich oder an alle Südtiroler gleich ausgezahlt werden. Und das ist natürlich viel greifbarer für einen Mensch, wenn er wirklich ein Bohrgeld in die Hand kriegt, als wenn ihm gesagt wird, das wird so und so eingesetzt.
20: Der Landtagsabgeordnete Paul Köllensberger vom Team K findet die Idee gut. Er habe auch schon einmal einen solchen Vorschlag im Landtag vorgelegt.
22: Man könnte die Ortstaxe ein wenig erhöhen und das Geld, das hier zusätzlich hereinkommt, könnte man den Südtirolern zukommen lassen. So dass die Südtiroler direkt in ihrem Geldsack merken, dass etwas mehr bleibt vom Tourismus.
20: Aber wie viel müsste es sein, damit es die Stimmung hebt? Köllensberger sagt dazu.
22: Wenn wir es schaffen, im Durchschnitt 5% auf die Buchungen hereinzuholen, dann können Sie hier locker mit 300, 350 Millionen im Jahr rechnen, in 3 Jahren 1 Milliarde Euro.
20: Das wären dann bei 520.000 Südtirolern 640 Euro pro Jahr.
17: Vielleicht reicht es nicht, dass die Politik immer wieder sagt, dass der Tourismus dem ganzen Land zugutekommt. Die Menschen wollen das auch spüren. Menschen mit Essstörungen müssen in Südtirol mehr Hilfe bekommen. Das hat diese Woche das Südtiroler Netzwerk für Essstörungen gefordert. Eine 40-jährige Südtirolerin ist vor kurzem an den Folgen ihrer Magersucht gestorben. Das Problem sei, dass es oft erst gar nicht zu einer Diagnose kommt. 85% der gefährdeten Patientinnen und Patienten werden in den Krankenhäusern wieder nach Hause geschickt, weil ihre Blutwerte noch stimmen.
23: In Italien gibt es vom Gesundheitsministerium genaue Vorgaben, ab wann Erkrankte im Krankenhaus behandelt werden müssen. Und zwar, wenn der BMI auf unter 12 sinkt. Das wäre bei einer Größe von 1,60 Meter ein Körpergewicht von 31 Kilo. Wenn es noch nicht so schlimm ist, werden Erkrankte in einem Therapiezentrum behandelt, wie in Bad Bachgard. Leiter Martin Frontaler sagt, gefährlich wird es, wenn Patientinnen volljährig werden und von der Pädiatrie auf die Erwachsenenstation wechseln müssten.
24: Durch das, dass die Patientinnen von einem Bereich des Betreuungssystems in den anderen übergehen, besteht manchmal auch die Gefahr, dass wir diese Patientinnen unter Anführungsstrichen verlieren. Sehr, sehr wichtig, dass die Einrichtungen untereinander Vereinbarungen haben, wer an welcher Stelle welche Patientin übernehmen kann und weiter betreuen kann.
23: Bei der Weiterbetreuung will auch Roger Bücher ansetzen, der Primar der Psychiatrie am Krankenhaus Brixen. Es brauche mehr Betreuung für Erwachsene. Sie seien oft so krank, dass sie intensive medizinische Betreuung brauchen.
5: 15% aller Menschen mit schweren Anorexien versterben an der Anorexie. Deswegen, wir müssen schon imstande sein, genau den Bedrohtesten beizustehen und sie am Leben zu erhalten und dann wieder ins Leben zurückzuführen.
17: Geplant ist eine eigene Station in Brixen mit 10 Betten und 15 Mitarbeitern. Die Zusage dafür von Gesundheitslandesrat Hubert Mesner gibt es laut Bücher schon. Landesrat Mesner musste diese Woche übrigens den Ruf des Südtiroler Gesundheitssystems verteidigen. Laut einer italienischen Studie landet Südtirol nämlich im italienweiten Vergleich auf einem der letzten Plätze. Angeblich sei die Gesundheitsversorgung bei uns ähnlich schlecht wie ganz im Süden. Landesrat Mesner wollte das so nicht stehen lassen.
6: Dass das Südtiroler Gesundheitswesen nicht funktioniert, das stimmt einfach nicht. Die Akutversorgung funktioniert optimal. Und wir haben territoriale Versorgung, Sprengel, die wirklich gut funktioniert. Und niemand in Italien diese Versorgung hat wie Südtirol. Es happert nur in der Prävention. Und dort sind wir Schlusslicht. Und das zieht das Südtiroler Gesundheitswesen vollkommen nach unten, wenn ich einen Gesamtindikator dann erstelle, wie erstellt worden ist.
7: Was ist da genau das Problem? Nur die niedere Impfquote? Was fällt da alles konkret hinein?
6: Es ist wirklich die niedere Impfquote, die wir haben. Und wir haben zwar

0: Gesundheitslandesrat Hubert Mesner am Donnerstag im Südtirol-Journal Mittagsmagazin. Fast 20 Jahre lang haben das italienische Militär und das Land Südtirol jetzt Tauschgeschäfte gemacht. In Zukunft will das Militär aber keine weiteren Flächen ans Land abgeben. In so unsicheren Zeiten will man die Kasernen lieber behalten. Das haben Spitzenvertreter des Militärs diese Woche in Bozen angekündigt. Allerdings gibt es noch eine ganze Reihe von Immobilien und Grundstücken, deren Übergang bereits vereinbart ist und die darauf warten, dass die Gemeinden, in denen sie sich befinden, etwas daraus machen. Am Montag wurde der Tauschvertrag für die Rossi-Kaserne in Meran unterschrieben, aber die Gemeinde hat noch kein Konzept für die langfristige Nutzung. Wir haben den Wohnbauexperten Leonhard Resch von der Arche im KVW gefragt, warum dauert das so lange?
1: Da diese Verhandlungen zwischen Land und Staat teilweise 10, 20, 30 Jahre dauert, da kann die Gemeinde einfach erst anfangen zu planen, sobald sie Sicherheit hat, dass das Gelände jetzt einen überschaubaren Zeitraum an die Gemeinde übergeht. Und das, dort kann die Planung starten und dann ist der Planungsprozess in der Regel 3 bis 5 Jahre lang.
2: Diese Zeiten sind lang, zu lang, sagt Wohnbauberater Olaf Lutz. Je größer eine Zone ist, desto größer sind die bürokratischen Hürden. Aber er hat einen Vorschlag, wie man in der Zwischenzeit auf den Militärarealen schnell und unkompliziert Wohnraum schaffen könnte. Mit Minihäusern, sogenannten Tiny Houses.
3: Diese wären relativ schnell realisierbar. Also man könnte dann in dieser Zeit dieses Areal nutzen. Klarerweise für eine begrenzte Zeit.
0: Und wenn sie dort nicht gebraucht werden, könnten sie an die nächste Gemeinde weitergegeben werden, sagte Olaf Lutz. Die Gemeinden müssten nur wollen und das Land müsste das okay geben. 4000 Menschen in Südtirol haben die offizielle Diagnose Demenz. Die Dunkelziffer ist aber 3-mal so hoch. Alzheimer kann man mit verschiedenen Tests feststellen und auch junge Menschen können ihr Risiko testen lassen und herausfinden, ob sie irgendwann dement werden. Der Neurologieprofessor Leopold Saltuari war am Montag zu Gast bei uns im Studio.
4: So ein Test hat also keinen Sinn, bei einem 20-, 30-Jährigen durchzuführen. Aber bei einem 50-jährigen Menschen, wenn man Sorgen hat, ist ein Mini-Mental-State durchaus angebracht.
5: Es gibt aber auch Tests, Gentests, wo ich mir das Risiko, dass ich an Alzheimer irgendwann erkranke, messen kann.
4: Ich würde diesbezüglich vorsichtig sein, weil auch ein positiver Test nicht von vornherein sagt, dass der Patient oder der Mensch an Alzheimer erkranken wird. Und ich glaube, das sollte man sich vorher sehr gut überlegen. Es hat wenig Sinn, diesen Test durchzuführen und dann möglicherweise besorgt zu sein ohne Grund. Das sollte man bei primär familiären Erkrankungshäufigkeit sich überlegen, aber als Routineuntersuchung sehe ich das sehr problematisch.
5: Wenn ich einen Test mache, kann ich mich dann irgendwie medikamentös behandeln lassen oder was tue ich dann?
4: Da gibt es eben eine neue Entwicklung, das Leqembi, das die Alzheimer-Erkrankung verlangsamt. Auch das Leqembi heilt nicht, aber ist diesbezüglich schon sehr hilfreich. Und sollte man sich überlegen, Leqembi zu verwenden, ist es natürlich notwendig, den Alzheimer auch nachzuweisen, weil es ist zurzeit ein sehr teures Medikament.
0: Sagte der Neurologieprofessor Leopold Saltuari. Nicht zu vergessen, auch Bewegung, eine gesunde Ernährung und soziale Kontakte halten unser Gehirn fit. Das war der Rückblick mit den Themen der Woche. Wir wünschen ein schönes Wochenende.
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2: Blauer Himmel und Sonne pur, das ist das Programm für den Nachmittag. Und es wird auch noch wärmer mit maximal 25 Grad. Jetzt zum Mittag messen wir in Meran und Bozen 19 Grad, in Brixen sind es 16, in Bruneck 13, in Schlanders 17, Sterzing meldet 14 und Wolkenstein 13 Grad. Der Sonntag bringt uns morgen zuerst ein paar Hochnebel und dann wieder strahlenden Sonnenschein. Es wird sogar noch eine Spur wärmer.
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9: Aktuelle Meldung aus der Landesverkehrsmeldezentrale. Auf der Brenner Autobahn in Richtung Norden zwischen

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2: Endspurt für Italiens Wahlreform. Entscheidung nächste Woche. Südtiroler Sanität warnt vor gefährlichem Drogencocktail. Und es bleibt weiterhin strahlend sonnig. Ich bin Marlies Winkler. Schönen Samstagmittag.
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2: Nächste Woche fällt die endgültige Entscheidung über die Wahlrechtsreform in Italien. Sie kommt noch einmal in die Abgeordnetenkammer zurück, weil der Senat Änderungen beschlossen hat. Und Ministerpräsidentin Giorgia Meloni will sie unbedingt durchbringen und sichert sich doppelt ab. Sabrina Fleischmann.
3: Ja, Meloni stellt die Vertrauensfrage und sie verlangt von allen Abgeordneten ihrer Regierungskoalition, dass sie geschlossen an der Abstimmung teilnehmen und mit Ja stimmen. Sollte die Reform scheitern, droht Meloni mit Konsequenzen. Das würde vorgezogene Parlamentswahlen bedeuten. Das neue Wahlgesetz sieht einen Mehrheitsbonus für stabile Regierungen vor. Deshalb heißt es auch Stabilicum. Die Opposition im Parlament ist gegen die Reform und auch aus Südtirol gibt es Kritik. Denn damit wird der neue Senatswahlkreis Bozen-Leifers gebildet. Das Unterland und das Überetsch kommen hingegen zum Wahlkreis Meran-Finchgau.
2: Der Dienst für Abhängigkeitserkrankungen warnt vor einem gefährlichen Drogencocktail. Dabei werden Kokain und das Medikament Pregabalin vermischt und das kann fatale Folgen haben. Innerhalb weniger Tage konnten zwei Männer nach einer Überdosis in letzter Minute gerettet werden. Sie sind auf der Intensivstation im Krankenhaus gelandet, berichtet die Tageszeitung Alto Adige. Mit dem Medikament Pregabalin wird unter anderem Epilepsie behandelt. Es wird in Apotheken nur mit Rezept vergeben, aber es wird auch missbraucht und illegal als Droge genutzt und gehandelt. Im Passaiertal wird heute der Ernstfall geprobt. Dabei wird ein sogenannter Massenanfall von Verletzten angenommen. Die Übung beginnt jetzt um 13 Uhr in Walten. Es beteiligen sich mehrere Sektionen des Weißen Kreuzes, Freiwillige Feuerwehren, die Bozner Berufsfeuerwehr, der Zivilschutz, die Notfallseelsorge, die Bergrettung sowie Notärzte und Pfleger des Sanitätsbetriebes. In Innsbruck und Umgebung hat heute zweimal die Erde gebebt. Das erste Erdbeben um 6:30 in der Früh war nur leicht mit einer Stärke von 1,6. Das zweite gegen 10 Uhr am Vormittag war stärker mit 3,8 und auch deutlich zu spüren. Viele Menschen haben auch berichtet, dass sie ein Grollen gehört haben. Der Ätna auf Sizilien rumort weiter. Wegen der Aschewolke musste der Flughafen von Catania wieder gesperrt werden, und zwar vorerst bis heute Nachmittag um 16 Uhr. Viele Flüge werden bis dahin nach Palermo umgeleitet. Ja, und bei uns in Südtirol gibt es nichts als Sonnenschein. Alle Details zum Wetter hören Sie gleich bei uns.
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2: Ja, das bringt uns Sonne pur und zwar das ganze Wochenende über. Die Temperaturen erreichen dazu bis zu 26 Grad, also Topwetter zum Wandern, Spazieren und draußen sein. Und so geht es auch in der neuen Woche weiter. Es bleibt strahlend sonnig und es kommen nur ein paar harmlose Wolken dazu. Noch unser Blick auf die aktuellen Temperaturen. Gerade messen wir in Fezzan 18 Grad, im Flersch auch 18, 17 Grad in Auer und 15 Grad in Gais.
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9: Guten Nachmittag aus der Landesverkehrsmeldezentrale. Ich bin Manuel Scutellaro. Auf der Brenner-Autobahn in Richtung Norden, abschnittsweise zwischen Alavio und Neumarkt, sowie zwischen Brixen und Sterzing gibt es Kolonnenverkehr wegen Belastung. Von den anderen Hauptstraßen Südtirols liegen uns keine Störungsmeldungen vor. Gute Fahrt!
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2: Reger Besuch im Bustertal, Drogenhandel aufgeflogen. Meloni will Wahlreform in Rom unbedingt durchbringen. Und nichts als Sonne haben wir im ganzen Land. Ich bin Marlies Winkler, schönen Nachmittag.
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2: Im Bustertal haben die Karabiniere einen vermeintlichen Drogenhandel aufgedeckt. Angezeigt wurde ein 31-Jähriger in Weißberg-Deisten. Er hat auf seiner Arbeit und bei sich zu Hause immer wieder Besuch von jungen Menschen bekommen. So viel Besuch, dass die Karabiniere stutzig geworden sind. Bei Kontrollen haben sie in der Wohnung des Verdächtigen schließlich Drogen gefunden. Kokain, Marihuana und LSD. Der junge Mann wurde wegen Drogenhandels angezeigt. Die italienische Wahlrechtsreform befindet sich auf dem Endspurt. Die endgültige Entscheidung fällt nächste Woche bei der letzten Abstimmung in der Abgeordnetenkammer in Rom. Ministerpräsidentin Giorgia Meloni will die Wahlreform unbedingt durchbringen und sichert sich doppelt ab. Und zwar stellt sie die Vertrauensfrage und verlangt von allen Abgeordneten ihrer Regierungskoalition, dass sie geschlossen an der Abstimmung teilnehmen und mit Ja stimmen. Sollte die Reform scheitern, droht Meloni mit vorgezogenen Parlamentswahlen. Teil der Wahlrechtsreform ist unter anderem die Neueinteilung der Senatswahlkreise in Südtirol, die ja seit Wochen für massive Kritik sorgen. Die illegale Einwanderung über die Balkanroute nimmt ab, aber sie bleibt gefährlich. An der Grenze zwischen Kroatien und Slowenien sind 5 Migranten beim Überqueren eines Flusses ertrunken. 5 weitere konnten aus dem Wasser gerettet werden. Wir schauen nach Sizilien. Dort bleibt der Vulkan Ätna weiter aktiv und sorgt wieder für Einschränkungen. Wegen der Aschewolke musste der Flughafen von Catania wieder gesperrt werden. Und zwar vorerst bis heute Nachmittag um 16 Uhr. Viele Flüge werden bis dahin nach Palermo umgeleitet. Und bei uns im Südtirol im Basayertal läuft gerade eine große Einsatzübung. Und zwar wird ein sogenannter Massenanfall von Verletzten geprobt. An der Übung in Walten beteiligen sich viele Einsatzkräfte. Und zwar sind es mehrere Sektionen des Weißen Kreuzes, Freiwillige Feuerwehren, die Bozner Berufsfeuerwehr, der Zivilschutz, die Notfallseelsorge, die Bergrettung sowie Notärzte und Pfleger des Sanitätsbetriebes. Und dazu gibt es im ganzen Land nichts als Sonnenschein. Wie es in den nächsten Tagen mit dem Wetter weitergeht, hören Sie gleich.
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2: Heute gibt es keine großen Überraschungen. Auf dem Wetterprogramm steht nur eines: Sonne, Sonne und nochmal Sonne. Und so geht es auch in den nächsten Tagen weiter. Dieses Wochenende erreichen wir noch 26 Grad. Am Montag wird es dann vielleicht noch einen Ticken wärmer. Ja, gerade hat es in St. Valentin auf der Heide 17 Grad, 22 in Leifers, in Franzensfeste 18 und in Sechsten 19 Grad.
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5: Guten Nachmittag aus der Landesverkehrsmeldezentrale. Es begrüßt Sie Silke Andres. Von der Brenner Autobahn und von den restlichen Hauptstraßen Südtirols wurden uns keine Störungen gemeldet. Wegen des Radtages gibt es im Wohngebiet von Bozen morgen Sonntag von 9.30 Uhr bis 16.30 Uhr ein Fahrverbot für alle Motorfahrzeuge. Ohne Einschränkung befahrbar sind die Industriezone, der Korridor von der Fagenstraße bis zum Krankenhaus sowie die Zufahrt zum Backhaus Bozen Mitte. Allen unterwegs, gute Fahrt!
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2: Gefundene Leiche bei Bozner Drusus-Stadion identifiziert. Drogenhandel im Bustertal aufgeflogen. Und überall im Land gibt es nichts als Sonnenschein. Ich bin Marnis Winkler, schönen Samstagnachmittag.
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2: Die Polizei hat nun die Leiche identifiziert, die diese Woche am Eisack in Bozen gefunden worden ist. Und zwar handelt es sich um einen 33-jährigen Mann aus Brasilien. Er war in Bozen, um hier seine Verwandten zu besuchen. Der Mann hätte eigentlich ein paar Tage vor seinem Tod nach Brasilien zurückkehren sollen. Seine Leiche ist ja am Montag nahe des Bozner Drusus-Stadions gefunden worden. Fremdverschulden schließt die Polizei derzeit aus. Wenn jemand viel Besuch bekommt, ist das ja grundsätzlich ein gutes Zeichen. Im Bustertal in Welsberg-Deisten hat ein 31-Jähriger auf seiner Arbeit und bei sich zu Hause allerdings so viel Besuch von jungen Menschen bekommen, dass die Karabinieri stutzig geworden sind. Bei Kontrollen haben sie in der Wohnung des Verdächtigen schließlich Drogen gefunden, Kokain, Marihuana und LSD. Der junge Mann wurde wegen Drogenhandels angezeigt. Wir schauen nach Griechenland. Dort hat es in Athen in der Nähe der Akropolis eine Explosion gegeben. 6 Menschen sind dabei ums Leben gekommen. Sie sind zwar noch nicht offiziell identifiziert worden, es wird allerdings davon ausgegangen, dass es sich um ein älteres Ehepaar handelt, das in dem Haus gelebt hat, und um 4 Touristen aus den USA. Sie waren in einer Ferienwohnung im Gebäude untergebracht. Sie galten zunächst als vermisst. Die Bergungsarbeiten laufen noch. Sie sind schwierig, weil das Gebäude nach der Explosion droht komplett einzustürzen. Die illegale Einwanderung über die Balkanroute nach Italien nimmt ab, aber sie bleibt gefährlich. An der Grenze zwischen Kroatien und Slowenien sind 5 Migranten beim Überqueren eines Flusses ertrunken. 5 weitere konnten aus dem Wasser gerettet werden. Zurück nach Südtirol. Robert Gurndin vom Unichhof in Aldein hat eine Auszeichnung vom Südtiroler Bauernbund bekommen. Sein Himbeeraufstrich ist zum Produkt des Jahres gekürt worden. Experten haben bei einer Blindverkostung rund 200 Produkte mit dem Qualitätssiegel Roter Hahn bewertet und der Himbeeraufstrich aus Aldein hat das Rennen gemacht. Der Bauernbund will die Direktvermarktung weiter fördern und die Zusammenarbeit der Landwirtschaft mit Gastronomie und Tourismus ausbauen. Ja, nichts als Sonne begleitet uns an diesem Samstagnachmittag. Wie es bei den Temperaturen ausschaut, das hören Sie gleich bei uns.
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2: Mehr Sonne geht kaum und die Temperaturen steigen und steigen auf maximal 22 bis 25 Grad. Morgen wird es sogar noch einen dicken Wärmer bei maximal 26 Grad. Ja, gerade hat es in Antholz 17 Grad, in Laas 19, 17 Grad in Radein und in Lana 22 Grad.
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5: Schönen Nachmittag aus der Landesverkehrsmeldezentrale. Es begrüßt Sie Deborah Gartner. Von Südtirolstraßen wurden uns keine Störungen gemeldet. Wegen des Radtages gibt es im Wohngebiet von Bozen morgen von 9.30 bis 16.30 Uhr ein Fahrverbot für alle Motorfahrzeuge. Ohne Einschränkung befahrbar sind die Industriezone, der Korridor von der Wagenstraße bis zum Krankenhaus sowie die Zufahrt zum Parkhaus Bozen Mitte. Kommen Sie gut voran.
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0: Oliver Heldens hat sich mit Kreider und The Young Punks zusammengetan, um eine der am häufigsten gesampelten Platten der Dancemusik neu zu interpretieren. A-E-I-O-U greift den Hit I-O-U von Freeze aus dem Jahr 1983 auf und adaptiert ihn für moderne Clubtanzflächen. I-O-U hat sich nicht ohne Grund seit über 40 Jahren gehalten. Es ist einer jener Boogie-Electro-Funk-Titel aus den frühen 80er Jahren, die auch heute noch gespielt, gesampelt und in Haus- und Disco-Nine-Szenen zitiert werden, lange nach ihrer ursprünglichen Veröffentlichung. Mit A-E-I-O-U bewahrt das Trio den unverkennbaren Groove und den eingängigen Gesangshook, beschleunigt das Tempo jedoch und fügt knackigere Percussion, treibende Basslines und eine mitreißende Hausproduktion hinzu, die eher für Festivalbühnen als für die Tanzflächen der 80er Jahre gemacht ist.

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2: Val Sugana, Karabinieri stoppen Geisterfahrer-LKW. Leiche bei Drusus-Stadion identifiziert, Tourist aus Brasilien. Und mit viel Sonne geht es weiter. Ich bin Alice Winkler, schönen Samstagnachmittag.
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2: Auf der Staatsstraße Val Sugana konnte in der Nacht auf heute Schlimmeres verhindert werden. Ein LKW war als Geisterfahrer in die falsche Richtung unterwegs. Die Carabinieri waren auf Streife und haben es bemerkt. Sie haben sofort damit begonnen, die entgegenkommenden Autos zu warnen und den LKW haben sie schließlich gestoppt und zum Wenden gebracht. Dafür musste der gesamte Fahrstreifen kurz gesperrt werden. Bei dem Geisterfahrer handelt es sich um einen indischen Staatsbürger. Er muss nun Strafe zahlen und er ist seinen Führerschein los. Die Polizei hat nun die Leiche identifiziert, die diese Woche am Eisack in Bozen gefunden worden ist. Und zwar handelt es sich um einen 33-jährigen Mann aus Brasilien. Er war in Bozen, um hier seine Verwandten zu besuchen. Der Mann hätte eigentlich ein paar Tage vor seinem Tod nach Brasilien zurückkehren sollen. Seine Leiche ist ja am Montag nahe des Bozener Drusus-Stadions gefunden worden. Fremdverschulden schließt die Polizei derzeit aus. China und die USA scheinen sich wieder besser zu verstehen. Jetzt senken die beiden Länder die gegenseitigen Zölle und zwar in Höhe von 30 Milliarden Euro. Diese Zollsenkung ist nur einer von 8 Punkten, die China und die USA bei ihrem Treffen in Washington vereinbart haben. In Zukunft soll es zudem ein großes Handelsabkommen zwischen den beiden Ländern geben. Das wird nun ausgearbeitet. In Griechenland, in Athen, hat es in der Nähe der Akropolis eine Explosion gegeben. 6 Menschen sind dabei ums Leben gekommen. Sie sind zwar noch nicht offiziell identifiziert, es wird allerdings davon ausgegangen, dass es sich um ein älteres Ehepaar handelt, das in dem Haus gelebt hat, und um 4 Touristen aus den USA. Sie waren in einer der Ferienwohnungen im Gebäude untergebracht. Sie galten zunächst als vermisst. Die Bergungsarbeiten laufen noch, sie gestalten sich schwierig, weil das Gebäude nach der Explosion droht komplett einzustürzen. Und in Südtirol hat Robert Gurndin vom Unichhof in Aldein eine Auszeichnung vom Südtiroler Bauernbund bekommen. Sein Himbeeraufstrich ist zum Produkt des Jahres gekürt worden. Experten haben bei einer Blindverkostung rund 200 Produkte mit dem Qualitätssiegel Roter Hahn bewertet und der Himbeeraufstrich aus Aldein hat das Rennen gemacht. Auf dem Hof werden auch andere Früchte, Kräuter und Getreide angebaut, weiterverarbeitet und dann am Hof, auf Märkten und in einigen Geschäften verkauft. Ja, und dieses Wochenende hat noch einiges an Sonne im Gepäck. Alle Details zum Wetter hören Sie gleich bei uns.
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2: Ja, ein Traumwetterle heute. Dieser Samstagnachmittag lässt sich wunderbar draußen genießen. Die Sonne scheint im ganzen Land. Und auch morgen wieder ein Wetter zum Verlieben. Sonnenschein den ganzen Tag über, dazu Temperaturen von bis zu 26 Grad. Ja, noch unser Blick auf die aktuellen Temperaturen. Bronzal hat jetzt die 24 Grad geknackt. 23 misst Pflehr, Schreinindaufers 18 Grad und Marienberg 16.
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5: Aus der Landesverkehrsmeldezentrale begrüßt Sie Manuel Scutellaro. Von der Brenner Autobahn und auch von den anderen Hauptstraßen Südtirols liegen uns keine Störungsmeldungen vor. Gute Fahrt!
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2: Was ist gerade in Deutschland? Ich verrate euch, das sind die Single-Charts aus Deutschland. Und auf der 10 starten wir direkt mit einem Neueinsteiger. War nie weg von UFO 361 featuring Soli und Blumengarten.

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1: Und an der Spitze der deutschen Singlecharts sind weiterhin Shakira und Burna Boy zu finden. 17 Wochen schon in Deutschland vertreten, auch in dieser Woche wieder die 1 für Die Die.

Und weiter geht's in unserer Holiday-Hit-Parade mit richtig guter Laune und wilder Energie. Cat's Eye bringen mit Animal einen echten Dancefloor-Banger. Mitgeschrieben von keinem Geringeren als Ed Sheeran, geht's hier um die wilde Seite, die man normalerweise hinter verschlossenen Türen versteckt und die auf dem Dancefloor plötzlich rauskommt. Ein flirty, selbstbewusster Pop-Track, bei dem man einfach mit muss.

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1: Miles Smith, der britische Singer-Songwriter, bekannt für seinen Folk-Bop-Sound mit emotionalen, warmen Melodien, hält erneut Einzug in die Holiday-Hit-Parade. Der Mann hinter den riesigen Hits Stargazing und Nice to Meet You nimmt uns mit in seinen Debütalbum-Track Heaven. Der Song über die große Liebe, die einem das Gefühl gibt, man wäre schon im Himmel. Denn manchmal ist der Himmel kein Ort, sondern einfach die Person neben dir.

Ella Langley ist aufgestiegen. Von der 10 auf die 9 ging es für Be Her. Platz Nummer 8 der Billboard Hot 100 geht auch in dieser Woche wieder an Olivia Dean. Man, I Need.

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2: Tobias Unterhofer weiter vermisst. Suchaktion ohne Erfolg beendet. Weil Sugana Karabiniere stoppen Geisterfahrer-LKW. Und es bleibt an diesem Wochenende strahlend sonnig. Ich bin Marlies Winkler. Schönen Samstagnachmittag.
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2: Von Tobias Unterhofer, dem Bauer des Vogelhauser Hofes in Lengstein am Ritten, fehlt weiterhin jede Spur. Heute hat es am Ritten eine groß angelegte Suchaktion gegeben. Sie wurde vor rund einer Stunde erfolglos beendet. Das teilt Bürgermeisterin Julia Fulterer auf Nachfrage von Südtirol Journal mit. Die freiwilligen Feuerwehren von Ritten und Umgebung haben das gesamte Gebiet rund um den Hof vom Berg bis ins Tal abgesucht. Im Einsatz waren auch die Berg- und Höhlenrettung sowie mehrere Hundestaffeln. Helikopter von Ayutalbin und der Finanzpolizei haben aus der Luft gesucht. In den Trümmern des Stadels und des Hühnerstalls hat die Berufsfeuerwehr nach menschlichen Spuren Ausschau gehalten, bisher ohne Erfolg. Der 43-jährige Bauer des Vogelhauser Hofes wird seit dem Großbrand in der Nacht auf Mittwoch vermisst. Auf der Staatsstraße Valsugana konnte in der Nacht auf heute Schlimmeres verhindert werden. Ein LKW war als Geisterfahrer in die falsche Richtung unterwegs. Die Carabinieri auf Streife haben es bemerkt und sie haben sofort damit begonnen, die entgegenkommenden Autos zu warnen. Den LKW haben sie schließlich gestoppt und zum Wenden gebracht. Dafür musste der gesamte Fahrstreifen kurz gesperrt werden. Bei dem Geisterfahrer handelt es sich um einen indischen Staatsbürger. Er muss nun Strafe zahlen und er ist seinen Führerschein los. China und die USA scheinen sich wieder besser zu verstehen. Jetzt senken die beiden Länder die gegenseitigen Zölle und zwar in Höhe von 30 Milliarden Dollar. Diese Zollsenkung ist nur einer von insgesamt 8 Punkten, die China und die USA bei ihrem Treffen in Washington vereinbart haben. In Zukunft soll es zudem ein großes Handelsabkommen zwischen den beiden Ländern geben. Das wird nun ausgearbeitet. Soziale Medien machen uns und unsere Kinder süchtig. Wegen dieses Vorwurfs landen die Plattformen immer öfter vor Gericht. Allerdings ist es oft so, dass die Social-Media-Plattformen den Prozessen entkommen, indem sie Geld auf den Tisch legen. So wie TikTok. Das hat in den USA nun 100 Millionen Dollar gezahlt und damit einen anstehenden Prozess im US-Bundesstaat Alabama abgewendet. TikTok hat sich dazu verpflichtet, dass junge Nutzer nicht mehr als 2 Stunden pro Tag auf der App verbringen dürfen. Ob das durchgesetzt wird oder ob TikTok dann einfach wieder Strafe zahlt, bleibt zu sehen. Zurück nach Südtirol. Die 10 Landesmuseen erhalten 7,2 Millionen Euro vom Land. Das Geld dient dazu, die laufenden Ausgaben zu decken. Damit wird sichergestellt, dass die Museen ihre Forschungsarbeit und Ausstellungen planungssicher durchführen können. Die Landesregierung hat in ihrer letzten Sitzung diese Finanzierung gut geheißen. Ja, und gut heißen kann man auch das Wetter an diesem Wochenende. Alle Details dazu hören Sie gleich bei uns.
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3: Einfach nur mega Septemberwetter. Wenn Sonne und Himmel um die Wette strahlen, heißt es für uns raus in die frische Luft und einfach genießen. Gerade hat es im Pfatten 25 Grad, 21 in Bad Schins, in Sandin-Dau fast 20 und in Wolkenstein 13 Grad. Morgen in der Früh starten wir noch mit frischeren Temperaturen. Danach geht es wieder rauf auf 23 bis 26 Grad.
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5: Aus der Landesverkehrsmeldezentrale begrüße Silke Andres. Von der Brenner Autobahn und von den restlichen Hauptstraßen Südtirols wurden uns keine Störungen gemeldet. Wegen des Radtages gibt es im Wohngebiet von Bozen morgen Sonntag von 9.30 Uhr bis 16.30 Uhr ein Fahrverbot für alle Motorfahrzeuge. Ohne Einschränkung befahrbar sind Industriezone, der Korridor von der Fagenstraße bis zum Krankenhaus sowie die Zufahrt zum Parkhaus Bozen-Mitte. Allen unterwegs eine gute und sichere Fahrt.
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1: Hier ist die Landesverkehrsmeldezentrale. Auf der Staatsstraße Klausen-Bontives Höhe Klausen hat sich ein Unfall ereignet. Er staut sich bereits in beiden Richtungen. Bitte vorsichtig fahren. Gute Fahrt.
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1: Auch die italienischen Single-Charts gibt's jetzt wieder für euch in der Radio Holiday Hitparade. Ich bin Lisa Pepperger. Platz Nummer 10 in dieser Woche. Zwei Plätze verloren haben die Pinguini Tattici Nucleari mit Sorry, Scusa, Lo Siento.

Und damit zur Spitze der italienischen Single-Charts und zu einem Neueinsteiger. Jolière featuring Achille Lauro. Die beiden haben es direkt auf die 1 geschafft mit Bernoy.

0: Das hier sind die ersten drei Platzierten und somit sind wir am Podium der Holiday-Hitparade angelangt.
1: 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Number 3.
0: Platz 3. Und der klingt erstmal richtig clever und ein bisschen gruselig. Pinguini Tattici Nucleari mit Sorry Scusa Lo Siento. Drei Sprachen, eine Entschuldigung und null Ahnung, was die andere Person eigentlich meint. Dazu auch ein Hauch Urbex, Hyperpop und verlassene Villen. Typisch Pinguini, sie machen den Sommer, aber auf ihre eigene schräge Art. Hier ist Sorry Scusa Lo Siento, aktuell Platz 3 der Hitparade.

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1: Platz 2 klingt nach heißer Nacht und Neonlicht. DJ Goja mit Chico. Kurzer, knackiger Afro-House-Banger, der sich sofort ins Ohr bohrt. Spanischer Flair, hypnotischer Groove und der Call mit Chico. Genau der Track, der die Hitparade gerade zum Tanzen bringt. Hier ist DJ Goja mit Chico, aktuell Platz 2.

Von 7 auf die 5 aufgerückt, 2 Plätze dazu gewonnen, der Fleur, der Titel von Tough Lo und Stromae. Ja. Die 4 geht an Hügel, Ultranates und Imail Angel mit Moving to the Sun, der Sommerhit von Radio Holiday, jetzt auf Platz 4. Von 2 auf die 3 eine Position abgegeben haben die Bergamasken Pinguini Tattici Nucleare mit Sorry Scusa Lo Siento.

0: Und die Nummer 1 verrät euch wie immer Judith Brucker.
1: Ja, weiter geht's mit einem Song, der unter die Haut geht. Somber mit My Body Isn't Ready. Der junge New Yorker Songwriter legt hier etwas sehr Persönliches auf den Tisch. Unsicherheit mit dem eigenen Körper, der Blick in den Spiegel, der einem den Mut nimmt, selbst wenn man jemanden mag. Ein ehrlicher Popsong über Selbstzweifel und den Wunsch, einfach angenommen zu werden. Das ist also die Nummer 1 der Holiday-Hitparade. Ich bin Judith Brucker, viel Spaß euch allen damit und vierte Hink. Number 1.

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2: Lawinenschutz Euregio baut Zusammenarbeit aus. Suchaktion nach Tobias Unterhofer bleibt erfolglos. Und nichts als Sonnenschein gibt es auch morgen wieder. Ich bin Marni Swinkler, schönen Samstagabend.
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2: Die Euregio Tirol Südtirol Trentino arbeitet beim Schutz vor Lawinen nun noch stärker zusammen. Es gibt eine neue Plattform und die steht diesem Winter zum ersten Mal allen Lawinenkommissionen der Euregio zur Verfügung. Und das sind insgesamt 346. Die Plattform ist für eine gute Nutzung auf dem Handy programmiert und sie funktioniert auch offline, also in Gebieten, wo es keinen Empfang gibt. Das Lawinenrisiko soll damit einfacher eingeschätzt werden können. Mitglieder der Kommissionen können ihre Beobachtungen direkt vor Ort in das neue System eintragen, sie beurteilen und Entscheidungsträgern darüber auch Empfehlungen aussprechen, etwa, dass Straßen oder Skipisten gesperrt werden sollen. Am Ritten ist eine große Suchaktion nach dem vermissten Tobias Unterhofer ohne Erfolg zu Ende gegangen. Von dem 43-jährigen Bauern des Vogelhauser Hofes in Lengstein fehlt weiterhin jede Spur. Das teilt die Rittner Bürgermeisterin Julia Fulterer mit. Die freiwilligen Feuerwehren von Ritten und Umgebung haben heute das gesamte Gebiet rund um den Vogelhauser Hof vom Berg bis ins Tal abgesucht. Auch die Berg- und Höhlenrettung, mehrere Hundestaffeln sowie Hubschrauber von Ayuda Alpin und der Finanzpolizei waren im Einsatz. Die Berufsfeuerwehr hat direkt am Hof in den Trümmern des Stadels und des Hühnerstalls nach menschlichen Spuren gesucht, bisher ohne Erfolg. Unterhofer wird seit dem Großbrand auf seinem Hof in der Nacht auf Mittwoch vermisst. Soziale Medien machen uns und unsere Kinder süchtig. Immer öfter landen die Plattformen wegen dieses Vorwurfs vor Gericht. Allerdings ist es oft so, dass die Social-Media-Plattformen den Prozessen entkommen, indem sie Geld auf den Tisch legen, so wie TikTok. Das hat in den USA nun 100 Millionen Dollar gezahlt und damit einen anstehenden Prozess im US-Bundesstaat Alabama abgewendet. TikTok hat sich dazu verpflichtet, dass junge Nutzer nicht mehr als 2 Stunden pro Tag auf der App verbringen dürfen. Ob das auch durchgesetzt wird oder ob TikTok einfach wieder Strafe zahlt, bleibt zu sehen. Einen massiven Andrang hat es heute gegeben auf die Messe von Papst Leo im Stadtzentrum von Paris. Rund 700.000 Gläubige waren dabei, das sind rund 100.000 mehr als angekündigt. Es gab großen Jubel, als Papst Leo in seinem Papamobil über die Champs-Élysées gefahren ist. Papst Leo ist zum ersten Mal seit seinem Amtsantritt in Frankreich. Für die 10 Landesmuseen in Südtirol gibt es Geld vom Land. Und zwar sind es 7,2 Millionen Euro. Das hat die Landesregierung in ihrer letzten Sitzung beschlossen. Das Geld dient dazu, die laufenden Ausgaben zu decken. Damit wird sichergestellt, dass die Museen ihre Forschungsarbeit und Ausstellungen planungssicher durchführen können. Ja, und diese Schönwetterphase bleibt uns vorerst erhalten. Alle Details dazu hören Sie gleich bei uns.
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3: Es ist ein Traum. Strahlender Sonnenschein, der Himmel wolkenlos. Und so geht es vorerst auch weiter. Auch morgen und zu Beginn der neuen Woche gibt es viel Sonne für uns. Unser Blick auf die aktuellen Temperaturen. Gerade messen wir 19 Grad in Brixen, 21 in Schlanders, 13 in Sexten, in Bozen 25 und in Ridnaun 16 Grad. In der Nacht kühlt es wieder richtig ab, aber bei viel Sonne gibt es morgen wieder Höchstwerte von bis zu 26 Grad.
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4: Guten Abend aus der Landesverkehrsmeldezentrale, ich bin Manuel Scutellaro. Auf der Staatsstraße Klausen von Tives oberhalb von Klausen kommt es zu Behinderungen und Staus nach einem Unfall. Fahren Sie vorsichtig.
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2: Zwei Suchaktionen bleiben heute ohne Erfolg. Weiter keine Einigung im Streit um die Straße von Hummus. Und strandsonnig wird es auch morgen wieder. Ich bin Marlies Winkler. Schönen Samstagabend.
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2: Zwei große Suchaktionen in Südtirol sind heute ohne Erfolg zu Ende gegangen. Im Ahrntal haben mehr als 90 Einsatzkräfte rund 4 Stunden lang nach dem 79-jährigen Horst Kreppert aus Bruneck gesucht. Und zwar in der Zone rund um die Rheinbach-Wasserfälle und dem Kniepass-Stausee. Dort haben sich vor rund 3 Wochen die Spuren des Rentners verloren. Und eine weitere große Suchaktion hat es heute am Ritten gegeben nach Tobias Unterhofer. Der 43-jährige Bauer des Vogelhauser Hofes in Lengstein ist seit dem Großbrand in der Nacht auf Mittwoch unauffindbar. Rund 200 Feuerwehrleute und Bergretter haben das Gebiet rund um Lengstein abgesucht. Auch Hubschrauber, Drohnen und Hundestaffeln waren im Einsatz. Und die Berufsfeuerwehr hat am niedergebrannten Stadel und Hühnerstall nochmal nach menschlichen Spuren gesucht. Allerdings auch das ohne Erfolg. Die Öffnung der Straße von Hormuz rückt wieder weiter in die Ferne. Der Iran hat den USA zwar einen Plan dafür vorgelegt, US-Präsident Trump hat diesen aber abgelehnt. Das Angebot sei nicht annehmbar gewesen, sagt Trump. Der Iran soll in dem Plan mehrere Forderungen an die USA gestellt haben, darunter etwa, dass die USA ihre Seeblockaden im Iran aufheben sollen. Auch wenn wir in Europa nur wenig Öl direkt aus der Straße von Hormuz beziehen, haben die weltweiten Spekulationen durch die Sperre der Enge dazu geführt, dass die Spritpreise bei uns immer weiter nach oben gehen. Die Euregio Tirol Südtirol Trentino rüstet auf in puncto Lawinenschutz und arbeitet hierbei stärker zusammen. Es gibt eine neue Plattform und die steht diesen Winter zum ersten Mal allen Lawinenkommissionen der Euregio zur Verfügung. Die Plattform ist für eine gute Nutzung auf dem Handy programmiert und sie funktioniert auch offline in Gebieten, wo es keinen Empfang gibt. Landeshauptmann Arno Kompatscher sagt:
3: Gerade was den Lawinenwarndienst und auch die Unterstützung der Lawinenkommissionen vor Ort anbelangt, wird mit der neuen Software es wesentlich leichter noch sein, auch entsprechend die Dateneingabe zu tätigen. Und damit haben wir dieses System noch einmal weiterentwickelt. Man sieht, dass man innerhalb der Region dann auch gemeinsam Fortschritte macht.
2: Mitglieder der Lawinenkommissionen können ihre Beobachtungen direkt vor Ort in das neue System eintragen, sie beurteilen und sie können Entscheidungsträgern über die Plattform auch Empfehlungen aussprechen, etwa dass Straßen oder Skipisten gesperrt werden sollen. In Klausen ist ein Verkehrsunfall heute noch einmal glimpflich ausgegangen. Ein Auto ist auf der Straße von Klausen Richtung Gröden von der Fahrbahn abgekommen und gegen eine Mauer geprallt. Das Auto hat erheblichen Schaden, sonst wurde glücklicherweise niemand verletzt. Die Feuerwehr Klausen hat die Unfallstelle gesichert und sich um die Aufräumarbeiten gekümmert. Und wir schauen noch nach Frankreich. Dort war der Andrang heute riesig auf die Messe von Papst Leo im Stadtzentrum von Paris. Mehr als 700.000 Gläubige waren dabei. Das sind rund 100.000 mehr als angekündigt worden waren. Es gab großen Jubel, als Papst Leo in seinem Papamobil über die Champs-Élysées gefahren ist. Papst Leo ist zum ersten Mal auf Besuch in Frankreich. Ja, nach einer kühlen Nacht gibt's morgen wieder viel Sonne. Alles weitere zum Wetter hören Sie gleich bei uns.
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2: Es ist ein wunderschöner Septemberabend. Die Berggipfel färben sich rötlich mit den letzten Sonnenstrahlen. Und da sich die Sonne verabschiedet, kühlt es jetzt immer weiter ab. Gerade messen wir noch 19 Grad in Naturns, 13 in Sarmtein, 9 in Wolkenstein, 16 in Doblach und 17 in Sterzing. Heute Nacht dann kühle Temperaturen 3 bis 11 Grad. Morgen erwartet uns ein strahlend schöner sonniger Sonntag. Top-Fernsicht, perfekt für alle, die eine Wanderung planen. Es werden noch einmal bis zu 26 Grad. Genießen Sie's.
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8: Guten Abend aus der Landesverkehrsmeldezentrale. Auf der Brenner Stadtstraße bei Klausen kommt es zu Verzögerungen wegen einer Baustelle. Hinweis für morgen. Wegen des Radtages gibt es im Wohngebiet von Bozen von 9.30 bis 16.30 Uhr ein Fahrverbot für alle Motorfahrzeuge. Ohne Einschränkung befahrbar sind die Industriezone, der Korridor von der Fangstraße bis zum Krankenhaus sowie die Zufahrt zum Parkhaus Bozen Mitte. Kommen Sie gut voran.
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1: Guten Abend aus der Landesverkehrsmeldezentrale. Hinweis für morgen. Wegen des Radtages gibt es im Wohngebiet von Bozen von 9.30 Uhr bis 16.30 Uhr ein Fahrverbot für alle Motorfahrzeuge. Ohne Einschränkung befahrbar sind die Industriezone, der Korridor von der Fagenstraße bis zum Krankenhaus sowie die Zufahrt zum Parkhaus Bozen-Mitte. Gute Fahrt!